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0: gemacht.
1: Tja, so ist es. Und damit zeige ich einen wunderschönen Sonntagmorgen, der letzte Sonntag im August. Ja, es ist schon Wahnsinn. Wo ist das Jahr wieder hin? Das Jahr ist wirklich verflogen. Wir haben nur noch September, Oktober, November und Dezember. Und am 24. Ja, 8. war es ja soweit. In 4 Monaten ist Weihnachten und heute, ja fast morgen eigentlich, ist schon Silvester. Und dann beginnt das neue Jahr schon wieder und das in Vollzügen. Und man fragt sich wirklich, wo ist ein Jahr wieder hin? Und das Jahr 26 geht, das Jahr 27 geht und wir werden immer jünger. Und damit sage ich nochmal einen wunderschönen guten Morgen. Wünsche euch natürlich jetzt viel Spaß für die nächsten 2 Stunden hier mit dem Wachermacher aus dem Sendestudio Vogtland. Ach nein, Quatsch, aus dem Sendestudio Schmüll natürlich mit euren Andreas. Und jetzt geht's los natürlich mit Musik aus der Konserve

0: Musik natürlich von Status Quo, Andy Arminau und das natürlich hier in der Wachermacher Morgenshow mit mir, mit dem Andreas um 8 Uhr und gleich, ja, 12 Minuten, uns fehlen noch genau 15 Sekunden und dann haben wir es 8 Uhr und 12.
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0: Genau, hier ist er, der Oldie der Woche. Zum Sonntagmorgen, hier ist Chris Roberts.

0: Jawohl, Chris Roberts natürlich. Du wirst nicht immer 17 sein. Das sind wir natürlich alle nicht. Wie gesagt, ich hatte es ja vorhin schon angesprochen. Ein Jahr vergeht, ein Jahr bleibt. Ein Jahr kommt wieder. Oder man sagt, ach, ich mache jetzt noch ein bisschen Musik. Und dann habe ich natürlich einen kleinen Bericht aus dem Herbst für euch am Sonntagmorgen hier zum Machermacher. Aber erstmal gibt es noch eine Melodie und dann sind wir gleich wieder für euch da.
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0: Genau, ein bisschen country-mäßig, was?
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0: Ach, das war jetzt ein Ritt in die Berry und wir machen einen Ritt in den Herbst. Und damit habe ich den ersten kleinen Mini-Bericht für euch natürlich mitgebracht. Zum Sonntagmorgen, hier ist er, unser kleiner Herbstbericht.
1: Ob Genusswanderungen, Alpakatouren oder Sternenwanderungen am Planetenlehrpfad. In der Silberregion Karwendel in Österreich erwartet Besucher im Herbst weit mehr als bunte Landschaften. Das rot-goldene Naturschauspiel ist dabei einmalig, schwärmt Elisabeth Frontull vom ansässigen Tourismusverband.
2: Am besten erleben kann man das bei uns am großen Ahornboden. Der zeigt natürlich die Verfärbung der Ahornbäume in den schillerndsten Farben. Und wenn man dann die Gebirgszüge des Karwendels sieht und auf der anderen Seite des grünen Inns die Tuxer Voralpen sich spiegeln, dann ist es einfach atemberaubend.
1: Wer dabei bewusst entschleunigen möchte, findet auch dafür passende Angebote. Am Weg der Sinne, am Pillberg zum Beispiel, steht Zeit für Natur, Bewegung und Erholung im Vordergrund.
2: Man kann auch mit einer digitalen App Yoga-Übungen machen. Da kommt man innerlich total zur Ruhe. Oder man kann eine geführte Wanderung entlang dieses Weges machen und dort ein bisschen Wald baden.
1: Praktisch ist außerdem, dass viele Dinge gar nicht erst ins Gepäck müssen. Denn nicht nur die Wanderausrüstung gibt es für Gäste kostenlos vor Ort zum Leihen.
2: Wir bieten bei uns ein 24-Stunden-E-Bike-Verleih und E-Scooter-Verleih an, in Schwarz, aber auch in Hinterriss am großen Ahornboden. Und wer bei uns übernachtet, der profitiert ja ohnehin auch von unserer digitalen Gästekarte, der Silbercard. Denn damit bekommen wir kostenlosen und auch vergünstigten Eintritt in unsere sämtlichen Sehenswürdigkeiten in der Region.
0: Tja, da kann ich nur sagen, auf Richtung Karwendel oder wir machen Musik aus der Schweiz. Hier ist Beatrice.
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Und damit haben wir 8 Uhr und 26, gleich 27 Minuten hier zum Wachermacher-Programm. Mit Herzen hatten keine Fenster. Ja, das ist halt so. So, zwei Songs schon wieder und da haben wir es schon wieder kurz nach halb neun, würde ich sagen. Halb acht, wie komme ich halb acht? Da habe ich ja noch gar nicht angefangen. Mein Andreas, der Sonntag, ich brauche einen Kaffee dringendst. Und da mache ich natürlich jetzt gleich mal ein bisschen Musik und ich hole mir ganz schnell einen Kaffee. Und ich grüße noch einmal natürlich alle Hörer hier im World Wide Web, überall, wo ihr mich hören könnt. Schön, dass ihr wieder so zahlreich dabei seid. Die Sendezahl lassen Sie es immer wieder erstrahlen. Danke, danke dafür.

0: 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Tja, Musik natürlich von Cock und Clock. Ja, das war mal ein bisschen was anderes. Und jetzt haben wir natürlich 8 Uhr und gleich 34 Minuten und es wird höchste Zeit, euch das Daily Update für den Sonntag zu geben. Und da schalte ich jetzt rüber zum Sven ins Sendestudio zum Herrn Weikamp. Bitteschön.
1: Hier ist das Daily Update am vorletzten Tag des Monats. Damit einen schönen Sonntag zusammen. Unsere Erfindung des Tages ist extrem alt, aber immer noch vollkommen up-to-date. Heute vor 436 Jahren, also am 30. August 1590, soll in den Niederlanden das zusammengesetzte Mikroskop erfunden worden sein. Plötzlich konnten damit die Menschen Dinge sehen, die mit bloßem Auge einfach unsichtbar blieben. Winzige Strukturen, Zellen, Mikroorganismen, eine völlig neue Welt öffnete sich damit. Eine Erfindung, die dann später Medizin und auch vor allem Forschung revolutionierte. Und das alles begann mit ein paar Linsen und ganz viel Neugier vor exakt 436 Jahren am heutigen Tag. Heute vor 34 Jahren gelang Michael Schumacher der erste große Formel-1-Coup seiner Karriere. Beim Großen Preis von Belgien gewann er am 30. August 1992 sein allererstes Formel-1-Rennen. Ausgerechnet auf einer der anspruchsvollsten Rennstrecken der Welt begann damit eine Erfolgsgeschichte, die den deutschen Motorsport für Jahre geprägt hat. Heute wird Peter Maffay 77 Jahre alt. Seit Jahrzehnten gehört er einfach zu den bekanntesten Stimmen Deutschlands. Mit Songs wie Du oder Über sieben Brücken musst du gehen, aber auch Ich wollte nie erwachsen sein. Yeah.

0: Und dann wäre da ja natürlich noch Tabaluga, der kleine grüne Drache, den Peter Maffay mit seinem Leben erweckt hat. Rocker, Balladensänger, Geschichtenerzähler. Kurz gesagt, Peter Maffay hat gleich mehrere Generationen begleitet. Happy Birthday zum 77. Und nächstes Jahr können wir ihn dann landesweit auch wieder auf den großen Bühnen sehen. Heute vor 6 Jahren standen BTS mit Dynamite ganz oben in den Charts. Der Song war und ist ein echter Meilenstein. Es war nämlich der erste komplett englischsprachige Song einer südkoreanischen Band. Und auch der erste Nummer 1-Hit von BTS in den USA. Disco-Sound, knallige Farben, maximal gute Laune. Dynamite wurde mitten im Corona-Jahr 2020 zum weltweiten Gute-Laune-Soundtrack. Und spätestens ab da war ganz klar, K-Pop ist endgültig im amerikanischen Mainstream angekommen. Und das war das Daily Update vom 30. August. Übrigens, heute ist Tag der getoasteten Marshmallows. Ja, ein eigener Feiertag für Süßigkeiten, die man absichtlich Feuer anzündet. Ich würde sagen, die Menschheit hat echt Probleme, aber Prioritäten offenbar auch. Sven Beikam, Daily Redaktion.
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ja, was für ein Megasong natürlich. Sound like a Melody. Alpha Will. Das hier zu unserem gemeinsamen Frühstücksprogramm. Ja, ihr merkt halt, ich bin ein bisschen ruhig. Ich weiß auch nicht warum. Irgendwie ist heute nicht so die Laune da zum Reden. Abstecher nach Italien.

0: Geile Mucke, oder?
1: Cristallo.
2: Hallo Leute, mein Name ist Bruce Willis und ich habe den härtesten Job der Welt, nämlich Ehren.
3: Morgen, Bruce.
2: Ja, Mann. Gottverdammter Morgen, Hans-Jürgen.
4: Und gottverdammter Morgen, liebe Firmenkollegen. Willkommen bei Radio Flurschaden, eurem Betriebsradio. Am Mikrofon Kollege Bruce.
2: Ihr könnt uns anrufen und euch euer Lieblingslied wünschen.
3: Bruce, wie soll das gehen? Wir haben überhaupt keine CDs.
2: Da fällt mir schon was ein.
4: Und jetzt die Nachrichten. Unsere Azubine Claudia ist seit gestern wieder Single und somit ab sofort für alle zum Abschuss frei.
2: Was kommt jetzt, Hans-Jürgen?
3: Die Geburtstagsgrüße.
2: Ach klar, Mann. Auch heute haben wir wieder jede Menge Geburtstagskinder.
4: Die Mettbrötchen in der Kantine sind heute 3 Wochen alt geworden. Herzlichen Glückwunsch!
3: Du machst das super, Bruce.
2: Und jetzt noch das Zitat des Tages. Es ist von Hans-Jürgen und er sagte vorhin...
4: Ich möchte mal einen Tag lang so blöd sein wie Dr. Schneider.
3: Bruce, bist du wahnsinnig? Dr. Schneider hört doch auch zu.
2: Ach was, Hans-Jürgen. Dr. Schneider ist viel zu beschäftigt. Zum Beispiel mit Telefonieren. Hallo, Dr. Schneider.
5: Oh, scheiße.
2: Sie haben bestimmt einen Musikwunsch. Aha, spielen wir sofort.
4: Hans-Jürgen kann gehen. Ich will ihn nicht mehr sehen.
3: Vielen Dank, Bruce.
6: Tja, ihr müsst doch nicht gehen. Nein, ihr könnt doch ein bisschen bleiben bei Drugstop.

Romantik in my Cadillac, natürlich, das hier live in unserem Wachermacher-Programm. Das waren einmal Thomas, René, um 8 Uhr und gleich 58 Minuten. Ja, den zweiten Song, letzten Song werde ich nicht ganz reinkriegen. Ich probiere es einfach. Und dann gibt's Wetter, Grüße, Wünsche und so weiter.

pünktlich wieder Meuer. Wir haben jetzt 9 Uhr. Hier in unserem gemeinsamen Frühstücksprogramm gibt es erstmal das Wetter, dann aktuelles vom Tag und natürlich Grüße, Grüße und nochmals Grüße. Beginnen wir gleich mit dem Wetter. Ja, es ist heute ein bisschen nicht ganz so zum Wettern, aber es geht. Es sind angenehme Temperaturen, so zwischen 25 und ja, 22 Grad. Selbst 15 Grad oben nur in Flensburg, 19 Grad. Im Großraum Deutschland natürlich so 24, 25, 26 Grad. Das zieht sich komplett durchs ganze Land. Teils kommt die Sonne raus, teils ist es bewölkt. Am Nachmittag sollen natürlich wieder ein paar Schauerchen kommen, aber wir haben leider Herbst. Oder gesagt, morgen, es geht ab in den 1. September und der ist ja dann übermorgen. Dann haben wir in Berlin 27 Grad heute noch, aber schon mit Achtungszeichen Föhn. Es soll windig werden. Hamburg 22, München 26, Stuttgart 25, Düsseldorf 23, Dresden 27 und Bremen 22. Das war aktuell das Wetter für ganz schnell durch den Tag heute. Großes Festival war in Trillburg in den Niederlanden. Oder ist am Wochenende. The Red Dales. Wer nicht weiß, was das ist. Das ist der Treffen der rothaarigen Menschen oder der rothaarigen Hautfarben. Also wie gesagt, wer da ein rotes Haar hat, sollte da hingehen. In Hamburg geht die Sommerferien zu Ende. Fußball ist natürlich heute auch. Magdeburg gegen Holstein Kiel. Saarbrücken gegen Rostock. Schalke spielt auswärts gegen Augsburg. St. Pauli in Kaiserslautern. St. Pauli gegen Kaiserslautern. Da schicke ich gleich mal liebe Grüße auf den Betzenberg. Hoffen, es wird bei euch auch ein bisschen besser. Liebe Grüße an die Brigitte. Dann liebe Grüße natürlich nach Köln zur Viktoria. Preußen-Münster spielt da und natürlich Freiburg gegen Werder Bremen, Darmstadt und Hannover 96 und Havelse in Mannheim. So. Ach, was lassen wir heute ausfallen? Ist nichts Aktuelles groß dabei. Internationaler Welttag des Walfisches. National. Ja. Ach, Gedenktag, Todestag. Ach, nö, lass mal wegfallen. Ja, wir haben jede Menge Grüße. Und da schicken wir liebe Grüße erstmal nach Blauen. Die Blauner sind zwar nicht da, aber dann liebe Grüße natürlich nach Tirol zu den Müllers. Die sind im Urlaub. Und nicht auf ihrer Village People Ranch heute. Liebe Grüße natürlich, des Weiteren schicken wir nach Krefeld zu meiner Schwester. Dann schicken wir liebe Grüße nach Pirna zum Thomas und zur Doreen. Liebe Grüße natürlich an unsere Elli und hoffen, dass sie ganz, ganz schnell wieder gesund wird, dass sie wieder unseres Radioprogramm mitgestalten kann. Liebe Grüße natürlich an unsere Biker-Freunde, mit denen wir uns dann gleich treffen und eine kleine Ausfahrt machen wollen bei diesem traumhaften Wetter. Das ist natürlich Moped-Wetter, logisch. Liebe Grüße zum Karla und zur Nadi.

0: Liebe Grüße zu meinem liebsten Schlumpf.
1: Ja, weißt du, wie ich meine? Liebe Grüße jetzt natürlich noch nach Meißen. Zu Ines und zum Heiko.

0: Und liebe Grüße natürlich an euch, liebe Hörer, überall, wo ihr mich hören könnt. Ich wünsche euch viel Spaß.
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0: Ja, da haben wir wirklich wieder mal einen deutschsprachigen Song reingepackt. Den haben wir lange nicht drin gehabt in der Sendung, oder? Einen guten alten Andy. Ja, ist er.

Musik vom Andy und das natürlich kurz nach 9, um 9 Uhr und gleich 9 Minuten, wir haben es genau, 9 Uhr 38 Sekunden hier zum Wachermacher. Tja, und jetzt muss ich wirklich doch die Klimaanlage anmachen in meinem Sendestudio, es ist doch schon ganz schön warm geworden hier. Wahnsinn! Ja, was haben wir auch schon lange nicht mehr im Angebot gehabt, was haben wir schon lange nicht mehr in der Sendung drin gehabt? 3 Buchstaben, BBB, Bad Boys Blue.

Die Sonne lacht. Und mit Musik im Herzen ist es natürlich viel, viel schöner. Damit wünsche ich euch natürlich noch ein schönes Frühstücksprogramm.

Megasong natürlich von Hause aus dem Bad Boys Blue Lager. Ja, das ist natürlich super. Und ihr werdet es nicht glauben, heute hat jemand Geburtstag. Und da muss ich sagen, ja, da gab es auch Gestreite am Anfang. Sie haben auch dann auch zusammen gemacht Songs. Aber heute ist er 77 geworden, oder? Er ist heute 77. 30.08.1949 geboren. Herzlichen Glückwunsch natürlich an Peter Maffay.

0: Kein Weg zu weit natürlich. Peter Maffay, herzlichen Glückwunsch nochmal zu seinem 77. Geburtstag. Natürlich heute am Sonntag, den 30.08. Und ich hoffe, ich konnte euch ein bisschen noch aus den Federn rütteln. Die Langschläfer sind jetzt bestimmt alle aus dem Bett gefallen mit dieser Melodie vom Peter. Und ja, wir schalten jetzt rüber zu unseren Sternen. Wir gehen jetzt rüber in unser Horoskop. Und dann geht's weiter mit Musik aus der Konserve.
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1: Wassermann.
3: Ein Perspektivwechsel bringt neue Bewegung in festgefahrene Gedanken. Beruflich kann eine unerwartete Rückmeldung dabei helfen, eine Idee entscheidend weiterzuentwickeln. In der Liebe entsteht Nähe, wenn Unterschiede nicht als Hindernis, sondern als Bereicherung gesehen werden.
1: Fische.
3: Die kommenden Tage verlagern ein gutes Gespür für das richtige Maß. Beruflich hilft es, Energie gezielt einzusetzen und nicht jede Aufgabe gleich wichtig zu nehmen. In der Beziehung sorgen kleine Aufmerksamkeiten für Wärme und ein Gefühl von Verbundenheit.
1: Widder.
3: Entschlossenheit trifft auf günstige Gelegenheiten bei Widdern. Beruflich kann ein längst geplanter Schritt endlich umgesetzt werden und neue Dynamik auslösen. In der Liebe bringt ein spontaner Einfall willkommene Abwechslung.
1: Stier.
3: Gewohnte Strukturen geraten ein wenig in Bewegung. Beruflich lohnt es sich, Veränderungen zunächst neugierig zu betrachten, statt sie vorschnell abzulehnen. In der Liebe kann ein überraschendes Gespräch neue Seiten am Gegenüber sichtbar machen.
1: Zwillinge.
3: Kommunikation steht für Zwillinge jetzt Anfang September besonders im Mittelpunkt. Beruflich können Informationen oder auch Kontakte genau zum richtigen Zeitpunkt weiterhelfen. In der Beziehung entsteht Nähe durch Leichtigkeit, gemeinsames Lachen und ungezwungene Gespräche.
1: Krebs.
3: Ein starkes Bedürfnis nach Rückzug sorgt für neue Klarheit. Beruflich kann etwas Abstand helfen, eine schwierige Situation nüchterner zu betrachten. In der Liebe wirkt ein vertrauter Moment beruhigend und gibt emotionalen Halt.
1: Löwe.
3: Nach lebhaften Wochen kehrt etwas mehr Gelassenheit ein. Beruflich überzeugt ein souveräner Auftritt, bei dem nicht jede Leistung in den Vordergrund gestellt werden muss. In der Liebe sorgt ehrliches Interesse für eine besonders angenehme Nähe.
1: Jungfrau.
3: Der Blick von Jungfrauen richtet sich diese Woche verstärkt auf Details und offene Baustellen. Beruflich ist eine gute Phase, um Ordnung zu schaffen und liegengebliebene Themen abzuschließen. In der Beziehung darf Perfektion etwas weniger wichtig sein als gemeinsamer Spaß.
1: Waage.
3: Neue Begegnungen zum Monatswechsel können die gewohnte Balance angenehm durcheinanderbringen. Beruflich lohnt es sich, verschiedene Standpunkte zunächst wirken zu lassen. In der Liebe sorgt ein unerwarteter gemeinsamer Moment für neue Leichtigkeit.
1: Skorpion.
3: Eine bisher unklare Situation beginnt sich aufzulösen. Beruflich können Geduld und gute Beobachtungen einen entscheidenden Vorteil bringen. In der Liebe entsteht Intensität dort, wo auch unangenehme Gedanken offen ausgesprochen werden dürfen.
1: Schütze.
3: Der Wunsch nach einem Tapetenwechsel wird bei Schützen ganz klar stärker. Beruflich können neue Aufgaben oder auch ungewohnte Themen frische Motivation auslösen. In der Beziehung bringt ein spontaner Plan neuen Schwung in vertraute Abläufe.
1: Steinbock.
3: Nicht Geschwindigkeit, sondern die richtige Richtung zählt. Beruflich lohnt es sich, langfristige Vorhaben noch einmal auf ihre Priorität zu prüfen. In der Liebe zeigt sich den gesamten September über Verlässlichkeit und Zusammenhalt besonders in ganz alltäglichen Situationen.
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0: Tja, und ich mache einen Blick an meine Studiouhr und da haben wir es 9 Uhr und gleich 23 Minuten hier in unserem gemeinsamen Frühstücksprogramm der Wachermacher. Ja, nächste Woche Sonntag, ja. Das ist noch so ein bisschen in den Sternen. Kann ich euch noch nicht versprechen, ob ich da live sende oder ob ich da gar nicht da bin. Weil, ja, es geht natürlich mal jetzt so langsam mal die berühmte Chemo los. Nächste Woche, ich weiß nur noch nicht genau wann, entweder Dienstag oder Mittwoch. Dann bin ich 3 Tage im Krankenhaus und da muss ich erstmal schauen, wie ich es verkrafte. Wenn es gut klappt, bin ich am Sonntag da. Wenn es nicht gut klappt, müsst ihr es mir verzeihen. Dann muss die Wachermacher-Sendung leider mal wieder pausieren. Aber wie gesagt, die Gesundheit geht nun mal leider vor.
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0: Tja, Daddy Kuh und Bonnie M. Und da haben wir es natürlich 9 Uhr und 31 Minuten. Auf geht's Richtung Endspurt. Zielgerade in Sicht.
1: Liebe Hörerinnen und Hörer, wir befinden uns derzeit im Landeanflug von einem Song zum anderen. Ja, wir hoffen, Sie sitzen bequem. Lassen Sie daher gerne einfach das Tischchen vor Ihnen ausgeklappt und auch die Beine oben, denn Ihr Radioprogramm ist jetzt bereit für den nächsten Hit, der ins Ohr geht. Vielen Dank für Ihre Aufmerksamkeit.
0: Ja, war doch heute schon mal an der Post. Der Postman kommt.

Also ich war an der Post und ich muss euch sagen, ja, was man spricht, wird sofort kommentiert. Das ist der Wahnsinn, oder? Man hat gerade was ins Netz gesetzt und schon kriegt man Rückmeldung. Ba, ba, ba, ba, ba, ba. Heute habt ihr nichts Besseres zu tun. Hört einfach Musik. Hört den Machermacher. Los geht's.

Tja, der Postmann war natürlich nochmal bei uns. Talender Postman, Selected Service natürlich und das natürlich um 9 Uhr und 35 Minuten. Wir machen jetzt noch einen Abstecher Richtung Sommer und dann gibt's herbstliche Gefühle. Der goldene Herbst 26 steht uns dann bevor.

0: Wer hat seinen Rasenmäher Heiko genannt? Heiko, Heiko an die. Da gab es ja so einen schönen Song aus der Sachsenriga, aber ja, der ist ja nicht offiziell, den dürfen wir nicht spielen. Nein, nein, nein. Aber wir machen jetzt einen Abstecher Richtung Goldenen Herbst 2026. Und das ist heute der letzte Bericht. Und dann habe ich wirklich noch 4 Songs im Player. Wahnsinn. Also wir können noch ein bisschen bleiben. Also wir haben es 9 Uhr und 38 Minuten. Hier ist euer Wachermacher und hier ist der Goldene Herbst 2026.
1: Wenn sich der Herbst von seiner schönsten Seite zeigt, wird in Südtirol nicht nur die goldene Jahreszeit gefeiert. In diesem Jahr steht auch das 140-jährige Jubiläum des Meraner Traubenfestes an, verrät Karin Hofer von der Kurverwaltung Meran.
2: Es ist ein grandioses Volksfest im dritten Wochenende im Oktober in Meran, wo wirklich die ganze Stadt rockt. Konzerte, Musikkapellen, die Promenade der Sinne, wo man Wein verkosten kann. In der Altstadt und in den Lauben werden tolle Führungen mit historischen Figuren angeboten. Also es ist ein Fest, wo jeder dabei sein sollte.
1: Los geht das Jubiläumswochenende am Freitag mit einem Konzert im Kursaal. Samstag wird in der ganzen Stadt weitergefeiert. Mit Saltnern, Schuhplattlern und Volkstanzgruppen bei Südtiroler Weinen und Spezialitäten.
2: Das Highlight kommt zum Schluss. Das ist der Sonntag mit dem traditionellen Festumzug, wo wirklich alle Musikkapellen durch die Stadt ziehen, alle Gruppen, die das Wochenende aufgetreten sind.
1: Neben dem großen Festprogramm gibt es noch weitere Angebote, die Besucherinnen und Besucher nur rund um das Traubenfest erleben können.
2: Zum diesjährigen Traubenfest gibt es eine besondere Führung, eine historische sogar, und die führt unten in einen tiefen Laubenkeller, wo man sonst nie reinkommt. Das ist ganz was Schönes und dort gibt es auch eine Weinverkostung und historische Figuren, die von der Geschichte der Stadt erzählen, aber auch von der Geschichte des Traubenfestes.

0: Ich hab Sehnsucht nach euch.
1: Und ich hab Sehnsucht auf dem Feierabend. Neun Uhr und gleich 50 Minuten. Jetzt geht's wirklich Richtung Endsport. Das war der Wolfgang, der Petri. Gleich kommen sie, ich und du. Geile Nummer aus dem Hause, geil, gestört, aber geil. Aber erstmal, ich hab doch Wolle.

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Gestört, aber geil. Ja, gestört, aber geil ist es auch, dass ich jetzt Feierabend habe. Ja. Ich wünsche euch viel, viel Spaß für die kommende Woche. Wie gesagt, nützt das Wetter. Es kann natürlich auch mal ein Tröpfchen Regen wiederkommen, wie immer. Wir haben nächste Woche September und wie gesagt, am nächsten Sonntag 50-50, sage ich jetzt mal. Ansonsten wünsche ich euch jetzt noch viel Spaß mit den angeschlossenen Stationen, mit eurem Programm. Danke fürs Reinlauschen, fürs Dabeisein. Tschüss und Winke, Winke, sagt der Wachermacher. Der Andreas, macht's gut.

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Einen zauberhaften guten Sonntagmorgen. Heute ist Oldies mit Moderation. Schön, dass ihr alle da seid. Schön, dass ihr so früh schon unterwegs seid, eingeschalten habt. Vermutlich am Frühstückstisch mit einer guten Tasse Kaffee. Die könnte ich auch gebrauchen. Am Mikrofon für euch bis heute Mittag. Ich, die Sabine.

Der Sonntag gehört traditionell den Oldies und heute hier aus den 50ern und 60ern. Ja, deutsch und international. Wer jetzt gewohnt ist, dass hier der Micha seinen Senf dazu gibt. Ja, Pech gehabt. Der lässt sich durch Abwesenheit entschuldigen für diese Sendung. Micha, ich weiß nicht, ob das gut ist und ich weiß auch nicht, ob das gut geht. Aber mei. Ich würde mal sagen, nachdem ich ja jetzt hier freie Hand habe, kann ich machen, was ich will. Das gefällt mir ganz gut. Grüße gehen nach ins Wuhletal. Nach ins Wuhletal. Zum Klaus und zum Micha, macht euch einen schönen Tag, genießt die Stunden. Ich habe hier schon gleich einmal eine Coverversion aus dem Jahre 1958. Ralf Bendix bringt uns At the Hop.

Ich kenne auch keinen Mann, der seinen Namen schreiben kann. Guten Morgen, hier ist das freche Ding aus diesem bayerischen Land. Ich begrüße die Hörer da oben in diesem Buhletal. Euer Chef turnt irgendwo rum. Wenn ihr also zwei Männer wenn ihr zwei Männer in einem gewissen Alter trefft, mit einem Radiogerät unterm Arm, das ist er, dann Grüße gehen nach Tegel zum Kurt, Grüße gehen nach Winsen zum Luhe-Radio und ganz herzliche Grüße ins Illertal hinunter zu meinem Lieblingsschwaben, dem Sascha. Hier bin ich, die Sabine. Schön, dass ihr da seid. Radio Südbayern ist euer Gastgeber heute. Das freut mich sehr. Und nachdem es ja noch sehr früh ist am Morgen, gell? Es ist ja noch sehr früh am Morgen, habe ich jetzt ein paar zartere Klänge, nicht ganz so wild, nicht, dass es euch einen Scheitel zieht.

Schön ist es schon, wenn das so ein kleines bisschen knistert und rauscht. Dann weiß man, dass es alt ist. Bei den einen, der Sonntag, gell? Der Sonntag ist ja der gemütlichste Tag in der Woche. Und jetzt, das nächste Lied ist auch noch was Leises, was Schönes, was aus dem Jahr 59 in Griechenland ist er geboren, der Künstler in Athen. Und diesen Künstler, den hat man damals genannt, den Sinatra des Orients, also Frank, gell? Wir sprechen von Frank Sinatra, wurde dieser Vergleich gezogen. Und damals hat er auch in München gelebt. Mit Lolita hat er zusammen gesungen, mit einem anderen Namen. Auf jeden Fall kommt jetzt Chitta Chimmy Markulis. Gitarren klingen leise durch die Nacht. Bei mir war es eher das Schnarchen.

Ist das nicht wunderschön? Ach, ist das schön. Natürlich ist das schön. Dieser Dean Martin, der hat es mir schon angetan, seine Stimme. Und wenn ich dieses Lied höre, dann wippe ich dann immer hier so hin und her und her und hin und hin und her. Ach, ich liebe die Sonntage mit den Oldies. Hier, wo ihr eingeschalten habt, am Mikrofon, ich, die Sabine, heute alleine, weil Micha durch Abwesenheit glänzt. Wir werden das nochmal besprechen, Micha. Wobei es natürlich auch den Vorteil hat, dass ich zu Wort komme. Ich bin ja sonst so verschwiegen. Was habe ich denn jetzt? Ui, da würde er jetzt einhaken, der Herr, wenn er da wäre. Ruth und Evelyn. Na, aus dem Jahre 1962. Ostdeutsches Schlagergesangsduo. Und von dieser Ruth, also sind die Geschwister Langhammer. Und diese Ruth Langhammer, die war dann danach, als sie ja solo unterwegs war, als Ruth Brandin.

Blum. Ich darf einmal noch ganz liebe herzliche Grüße hinausschicken an die liebe Britta. Die Stimmen in meinem Kopf sagen in die Oberpfalz, wenn denn das richtig ist. Hallo Britta, schön, dass du zuhörst, freut mich sehr. Wir haben jetzt, was haben wir denn? Ach ja, mal was mit ohne Worte.

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tanze mit mir durch die Küche. Mit einer Tasse Kaffee in die Hand, einem leckeren Croissant vielleicht. Weiß ich gar nicht, gab es das in der guten alten Zeit auch schon? Bei den Franzosen wahrscheinlich schon. Kurt hat geschrieben, bei ihm knackt's, er fühlt sich alt. Ja Kurt, dann hör dir diese Lieder an, dann geht's dir gleich wieder besser, fühlst du dich jünger. Ich hätte was aus den 60ern. Wusstet ihr, dass es heute keine Nachrichten gibt? Wusstet ihr nicht? Jetzt wisst das. Honeymoon. Ach ja. Alice und Ellen Kessler mitsamt dem Peterle, dem Kraus.

Und alle, die immer geglaubt haben, Jackie Stevens hätte das... Nein, nein, das ist ja Mr. Cover und das hier war Jim Lowe. Jetzt habe ich extra für den Micha heute seine Everlys hineingezogen und dann glänzt er wieder nicht mit, ich bin hier gar nicht da. Ich weiß nicht, wo das hinführen soll. Wir müssen das im Einzelgespräch, im intensiven Einzelgespräch, Micha, werden wir das noch einmal zu bereden haben. So, dann spiele ich die Everlys halt für alle anderen. was haben wir denn? Ah ja, Maybelline.

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Am siebten Tag sind sie dann anscheinend alle daheim. Genauso sollte jetzt an dieser Stelle so ein bisschen ein Tagesupdate kommen. In Form von Nachrichten, die sind auch nicht da. Die sind wahrscheinlich mit unserem Micha unterwegs. Drum mache ich jetzt selber so ein bisschen, ja, Gescheithaferlwissen aus Bayern. Ihr hört übrigens Oldies but Goldies im Norden, im Süden, im Westen und im Osten der Nation. Schön, dass ihr alle da seid. Die gute alte Zeit holen wir uns Sonntag gerne zurück für 2 Stunden Oldies. Geburtstag hat heute zum Beispiel, 49 ist er schon geboren. Hätte ich gar nicht gedacht, der Maffei. Der Peter Maffei, 49 geboren, hat er heute Geburtstag. Genauso wie Helge Schneider, der ist 55 geboren. Dann kennt ihr alle, den kennt ihr auch alle, den Viktor Worms, 59 geboren. Also die 50er haben schon richtig tolle Sachen zustande gebracht. Mich nicht, ich bin etwas später. Kai Ebel, 64 geboren. Aha, was es alles gibt für Informationen. Des Weiteren wusstet ihr auch nicht, gell? Ihr wusstet es nicht, dass gestern im Jahr 1951 das erste Mickey Mouse Heftel in Deutschland erschienen ist. Da erinnere ich mich gern zurück. Unser Papa hatte uns die immer mitgebracht. Sobald es das neue gab, freitags, hat er die mit nach Hause gebracht und da sind wir drüber hergefallen. Das war für uns Kinder das wirklich das Allerhöchste. Also, ich wollte es nur mal gesagt haben, nix Insta, nix Facebook, nix, keine Ahnung, was es alles gibt heutzutage bei den Jungen. Die gute alte Zeit. Jetzt schauen wir mal, ob dieser Jingle funktioniert. Und dann kommt, ein Regenbogen über all unsere Traurigkeit.

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1: Jetzt will er unsere Geschichte erzählen. Jetzt will er unsere Geschichte erzählen, die wollen wir nicht. Die hören wir uns jetzt nicht bis zu Ende an. Ja, sowas kann vorkommen bei diesen alten Liedern, gell? Mhm. Da drückst du drauf und denkst du dir, ach, das ist aber sehr schön. Die sind alle so kurz. Mhm. Ist ja jetzt nicht so tragisch. Aber der nächste ist ein schöner. Nämlich der Udo Jürgens. Gut, ich gebe zu, der ist jetzt nicht aus den 50ern und nicht auch aus den 60ern, aber auch nicht aus den 80ern. Also so ein Mittelding. 1974 hat er irgendwie den Kopf in der Schlinge gehabt und wollte ihn heraushaben.

Bruder John oder Schwester Sabine. Ich muss auch öfter mal versuchen, meinen Kopf aus irgendwelchen Schlingen herauszuziehen, in die ich mich selber hineinbegebe, wenn ich so vorlaut und frech bin. Grüße nochmal an meinen Lieblingsschwaben, der hat sehr viel Geduld mit mir. Grüße auch an den Micha, der hört es ja nicht, der ist ja nicht da. Der muss auch viel aushalten. Der nennt mich jetzt neuerdings Columbo. Immer wenn er das Gespräch beenden will, fällt mir noch was ein, sagt er jetzt neuerdings Columbo zu mir. Ah ja, ich weiß es nicht, ob das alles so richtig ist.

Ich bin mir ja relativ sicher, dass ich nicht geboren bin, um irgendeines jemandens Baby zu sein. Ich bin eher dazu geboren, Sonntag hier rumzulungern, schöne Musik mit euch zu hören und zu spielen. Das könnte ich den ganzen Tag machen. Dann ein bisschen ein Nickerchen, dann ein schönes Stück Kuchen, vielleicht zum Tanztee, wo er läuft. Tets Tanztee, ich sag's euch, auch so eine schöne alte Sendung. Also die Sendung ist nicht alt. Ah, ihr wisst schon, die Musik. Mhm. An dieser Stelle darf ich schon mal sagen, sollte jemand einen Musikwunsch haben, dürft ihr gerne mitteilen, am besten über den Stream, über den ihr gerade hört. Es gibt nämlich für diese Oldie-Sendung gibt's eine extra WhatsApp-Gruppe. Ich weiß die Nummer jetzt nicht. Mein Gott, jetzt wird er mich wieder steinigen, dieser Herr. Der Herr Wulletal. Ja, ich suche die Nummer, ich sag sie euch gleich, gell? Bis dahin singt uns Freddie Quinn 3 Minuten, ein ziemlich langes Lied für diese Sendung. 3 Minuten, das schaffe ich.

Freddie Quinn besingt den Joy. Ich habe jetzt tatsächlich die ganze Zeit gebraucht, bis ich diese Nummer, mein Gott, die sind Technik. Ich bin ja eine Frau im höheren Alter, im reiferen. Kurt hat gerade geschrieben vorhin, dass wir alt sind. Nein, sind wir nicht. Kurt, habe ich zurückgeschrieben, wir stehen in der Blüte. ja, Nachtschattengewächse und so. Also, ich habe die Telefonnummer gefunden. Für Musikwünsche, wenn ihr denn welche habt, die 0157 80610765. Die sage ich ja nochmal. 0157 80610765. So haben wir das auch. Hoffentlich finde ich die ja noch wieder. Also, Sing a German Song hat er gesungen, der Freddie Quinn, der Freddie. Da habe ich einen wunderschönen German Song, nämlich von Peter Alexander, den ich auch sehr, sehr verehre, der mich meine ganze Kindheit über begleitet hat. Mit in seinen Filmen, mit seiner Musik. Und das war ein Mann, der, ach ja, die Peter Alexander Show. Ach mein Gott, Samstagabend, es war ein Traum. 1968 hat er ein Lied auf Deutsch gebracht, das ebenfalls aus dem gleichen Jahr im Original von Bobby Goldsboro veröffentlicht wurde. Ein sehr trauriges Lied, aber so schön. Und das hören wir uns jetzt an. Und jetzt sage ich es mal, was ich nie sagen will. Die deutsche Version von Honey.

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Ja, so schöne alte Lieder. Ich darf begrüßen übrigens auch den Jack, der hat sich irgendwie zugeschalten und der ist auch der Meinung, dass wir nicht alt sind, weil wir uns im besten Alter befinden. Wobei, er ist so ein bisschen ein Küken, habe ich jetzt die Tage herausgefunden. Komm du erst mal in unser Alter, Jack. Wir könnten dir einiges erzählen, was dich erwartet, aber das tun wir nicht. Nein, das musst du selber erleben. Ich belagere ja hier deinen Sendeplatz, den du zumindest bei Südbayern, ich glaube, ich weiß es gar nicht, bei Illertal vielleicht auch, ich habe keine Ahnung. Nächste Woche darfst du hier wieder an dieser Stelle um diese Uhrzeit. So, dann habe ich hier einen Kurt, der wird dich vielleicht erinnern. Da hatten wir mal geschrieben, ich ging so spazieren, gell? Und hab dem Kurt zugehört und dann hat er das Lied gespielt. Und dann dachte ich so, das schreibe ich ihm jetzt, dass ich das total toll finde. Kurt, ich habe das damals total toll gefunden. Ich habe es aber heute in der Version von Sandy Joe, auch aus dem Jahr 68. Ich persönlich bin ja der Meinung, dass die 68er tatsächlich ein sehr guter Jahrgang waren.

unser Chef über das Mikrofon, heute hier ganz alleine, ich bei myself, Sabine Baumeister, in der zweiten Stunde Oldies but Goldies am Sonntag, alle 14 Tage hier. Das ist schön, dass ihr da seid. Der Micha ist irgendwo unterwegs, unentschuldigt, unbeantragt und nicht genehmigt. Ich arbeite an einer Abmahnung. Vermutlich, er hat auch vorhin mal sich geäußert, dass er irgendwie nicht so vorwärts kommt, wie er will. Es liegt vermutlich daran, dass in diesem Berlin ja ständig irgendwas los ist. Kurt schreibt, irgendwelche Straßen wegen einem Schollenfest sind gesperrt. Ja, ja, so ist es. Was wollte ich euch noch erzählen? Ich wollte euch noch was erzählen. Zweite Stunde, habe ich gesagt. Ah ja, dann erzähle ich nichts mehr. Spiel mal Musik. Was habe ich? Gene Vincent.

So, nachdem wir ja hier eine Oldie-Sendung haben, bin ich, also ich bin ja noch nicht wirklich tatsächlich so ganz so alt wie das eine oder andere Lied, das ich hier spiele, aber ich kenne sie eigentlich schon irgendwie alle. Hm? Also irgendwie hast du es halt schon mal gehört und das nächste, das kennt ihr. Und weil ja immer gesagt wird, ich kannte da mal jemanden, der hat, mein Gott, ach, das will ich euch gar nicht erzählen, aber auf jeden Fall, der hat mir immer erklärt, dass ich keine Cover spielen darf. Ich habe es gern mit Absicht gemacht, ich mache es noch heute. Aber hier kommt jetzt das absolute Original. Das absolute Original aus dem Jahre 1963 im Januar. Das wurde, zog damals in die Billboard Hot 100 ein und hat den 7. Platz erreicht. 15 Wochen lang und eine Grammy-Nominierung erhalten. Wenn ich euch jetzt noch sage, Neil Sedaka ist der Cousin dieser Dame. Und wenn ich euch jetzt noch sage, dass die deutsche Version davon von Manuela gesungen ist, da gab es so einen kleinen Skandal, weil die deutsche Textzeile, als die kleine Jane gerade 18 war, führte sie der Jim in die Dancing Bar. Doch am nächsten Tag fragte die Mama, Kind, warum warst du erst heute Morgen da? Da hat sich damals der Bayerische Rundfunk eingespreizt, steht geschrieben. Passte nicht zu den damaligen Moralvorstellungen. Die sollten mal heute gucken, was hier alles los ist. Ich habe hier das Original Blame It on the Bossa Nova, Eddie Gorm.

Blame It on the Bossa Nova. Hier original 1963 veröffentlicht. Oldies but Goldies mit mir, der Sabine. Ich komme endlich mal zu Wort, weil der Micha heute nicht da ist.

ich kenne den Ton auch schon und den, heute machen wir Sonntagston, heute machen wir schöne Töne. Heute gucken wir auch nicht in den Briefkasten und wenn, dann sollte da allerhöchstens irgendwelche Werbung für den Discounter der nächsten Woche drin sein. Mailman, bring me no more blues.

Wobei ich sagen muss, dass unser Zeitungsausträger die letzte Zeit, die letzten Wochen auch durch Abwesenheit glänzt. Ich weiß überhaupt nicht, wo ich mein Geld hintragen soll, weil ich von keinen Angeboten hier beflügelt werde. Ja, ich wollte das auch mal erwähnt haben, weil normalerweise immer am Sonntag sitze ich da mit richtig schönen Cappuccino, richtig, wie sagt man bei uns in Bayern, geschlampert in gemütlichem Outfit, sagen wir es mal so, und lunger so rum. Ich lunger da so rum, schalte mich von einer Station zu der anderen, hoch hier rein, hoch da rein. Natürlich ist jede hat immer irgendein tolles Programm, wo ich dann ein bisschen hängen bleibe. Dann mache ich ein Nickerchen. Und dann denke ich mir am Abend, Alec, Entschuldigung, ich denke mir dann am Abend, oh Gott, ist es schon wieder so spät? Immer am Sonntag.

0: Und die Berliner sind ja immer irgendwie etwas lustig. Gell? Schickt mir doch der Kurt einen Nachtrag zu Manuela und sagt, ihre Grabstelle, weil sie ist ja 2001 verstorben, wäre in diesem Berlin, in diesem Tegel. Martin-Luther-Friedhof. Schön, Kurt. Schön, Kurt. Ich kann dir sagen, bei uns in München, da liegt zum Beispiel, also nur mal einer genannt, Johannes Hesters am Nordfriedhof. Und rein theoretisch, Kurt, könnte es sein, dass das auch meine letzte Stelle wird. Somit liegt dann ich mit Johannes Hesters gemeinsam. Also nicht in einem Grab, aber damit könnte ich umgehen.
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Die gute alte Zeit besteht nicht nur aus Rock'n'Roll. Nein, gab es auch sowas da von den blauen Jungs. Allein der Name finde ich schon klasse. Der Micha hat da letztens schon eine Geschichte erzählt, die Zusammenhänge und sowas. Aber der ist ja nicht da. Er hätte es euch jetzt sicherlich gern nochmal erzählt. Den musste ich loswerden. Love Hurts. Für mich kommt übrigens auch bald die Zeit. Letzte halbe Stunde Oldies but Goldies. Alle 14 Tage hier live für euch. Jetzt kommt Roy Orbison. Ein bisschen was Ruhigeres. Nicht, dass die Soße noch sauer wird im Kochtopf. Der Sonntagsbraten. Ich hoffe, ihr habt ihn schon fest im Auge. Knödeln. Knödeln wären ja wirklich was Tolles jetzt. Wo drückt sie denn wieder falsch? Sie drückt schon wieder falsch. Es vergeht eigentlich irgendwie nicht wirklich eine Sendung, an der sie sich nicht einmal verdrückt. Ich werde in Zukunft andere Werbung machen. Mit Sabine, der Verdrückerin.

Das nächste Lied, was ich jetzt hier habe, das hat was. Also erstens ist es wunderschön und zweitens wurde es damals, 1962, da gab es eine Musikzeitschrift, die hieß Musikmarkt. Weiß ich nicht, vor meiner Zeit, aber wird wohl so stimmen. Es steht geschrieben. Also auf jeden Fall, diese Zeitschrift hat den Titel, der jetzt gleich kommt, damals in die Hitliste der Top 50 aufgenommen. Und innerhalb eines Monats hat dieser Titel die Top 10 erreicht. Und am 24. November 1962 hat dieser Titel, der jetzt gleich kommt, Pat Boone und Rex Gildo mit Speedy Gonzales damals von Platz 1 verdrängt. Ich sag's euch, wie es ist. In der früheren DDR, die es ja damals gab, gell, nicht wahr, nicht? Da hat Amiga die Plattenrechte sich ergattert. Von wem spreche ich? Das wisst ihr jetzt wieder nicht. Gut, dass ihr mich habt, dass ich es euch ansagen kann. Petula Clark, Monsieur.

Die letzte Viertelstunde Oldies but Goldies, alle 14 Tage hier. Vergesst nicht das Einschalten, da wird euch immer irgendwie was erwarten. Solltet ihr mit der Musik nicht einverstanden sein? Ja, da müsst ihr durch, es sei denn, ihr habt einen Musikwunsch. Dann dürft ihr uns den gerne mitteilen unter 0157 80610765. Das ist die WhatsApp-Gruppe, wir holen euch da hinein, ich verspreche es euch. Wir holen euch da hinein und dann könnt ihr wünschen und machen und tun und mit viel Glück wird es wahrscheinlich auch gespielt. Also, es soll schon Fälle gegeben haben. Nein, natürlich nicht. Eure Wünsche sind uns Befehl. 0157 80610765. Countdown läuft. Gitta Lind, auch in den 50ern sehr, sehr, sehr erfolgreich.

Und nachdem es ja Oldies but Goldies heißt und wer mich kennt, weiß, er darf nicht fehlen, kommt hier der Elvis des Tages.

So, ihr Lieben, 2 Stunden Oldies but Goldies am Sonntagvormittag gehen zu Ende. Der Sonntag allerdings noch nicht. Ein wunderschönes Radioprogramm wartet auf euch. Lasst es einfach angeschalten. Nehmt uns mit uns Freizeitmoderatoren in euren Tag hinein. Ich habe auch noch ein paar Veranstaltungstipps, also Veranstaltung nicht, Radiotipps. Zunächst möchte ich mich mal bei den angeschlossenen Stationen und natürlich bei den Hörern bedanken fürs Einschalten, fürs Dabeisein. Ihr habt mir meinen Vormittag sehr kurzweilig gemacht. Wenn für euch das eine oder andere Lied dabei gewesen ist, was euch ein Grinsen ins Gesicht gezaubert hat, dann war es eine Win-Win-Situation. Ein herzliches Dankeschön an Radio Wohletal da oben an den Ahrensfelder Bergen. Schön, dass ihr dabei wart. Ein herzliches Dankeschön nach Tegel, nach Berlin, Tegel. Zum Kurt Dankeschön fürs Buch, also fürs Dazuschalten lassen. Der liebe Sascha sitzt in seinem Illertal und hat auch sehr produktiv im Hintergrund gearbeitet. Danke dir, Sascha. In Winsen hat man uns gehört beim Lue Radio. Danke dir, Heiko, für die Bereitschaft. Und Gastgeber heute war Radio Südbayern. So, Sabine, jetzt hau drauf, sonst haut's nicht mehr hin. Also, was haben wir denn im Programm bei Radio Wulletal heute Abend 20 Uhr? Feine Country Music, wie jeden Sonntag um diese Uhrzeit, sehr, sehr schick. Auf Radio Berlin Tegel heute Abend 20 Uhr die Gary Jackson Show My Generation, auch eine sehr schöne Sendung. Dann hätte ich bei Illertal, Südbayern und ich weiß es nicht, ob bei Lue auch, aber da lieben wir Musik mit unserem Check. Alles Deutsch. Ihr seht selber, ihr könnt machen, was ihr wollt. Es ist immer überall für jeden etwas dabei. Ich wünsche euch einen wirklich ganz zauberhaften Restsonntag. Genießt die Stunden und, der bayerische Himmel weiß-blau. So muss das, so soll das. Bis in 14 Tagen, die Sabine.

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Hallo miteinander, ich begrüße euch ganz recht herzlich zu unserem Sonntagskaffee. Ja, welches Thema hat die Britta heute dabei? Ich bin ein bisschen eigeninspiriert gewesen zu diesem Thema. Müsst ihr euch vorstellen, ich war gestern in der IKEA und wenn du da so in diesen Menschenmassen bist, dann fällt dir eines auf. Und das muss ich sagen, das war früher nicht so extrem. Und das ist in den letzten Jahren aber immer stärker geworden, ist mir zumindest aufgefallen. Und ich denke mal, wenn ihr ein bisschen sensibel seid, dann ist euch das auch aufgefallen. Und zwar erkennst du so im Vorbeigehen bei vielen, vielen Menschen, dass die so eine dunkle Aura umgibt. Ja, so möchte ich es mal nennen. Du siehst die Familie, die da ihren Wagen schieben, die Kinder laufen da vorne weg und du merkst, dass die ganz Schweres zu tragen haben. Und damit meine ich jetzt nicht den Inhalt des Wagens, sondern lebenstechnisch. Dann siehst du andere Menschen, die da gehen still mit gesenktem Kopf und du denkst dir, boah, was müssen die für ein Päckchen auf den Schultern haben. Dann siehst du andere Menschen, die ja, gezeichnet sind von einem schweren Leben, vielleicht von Krankheit, von Sorgen, von Nöten. Ja. Und das ist mir gestern ganz, ganz, ganz extrem eben aufgefallen, dass das so, so viele mehr Menschen geworden sind, die diese, ich nenne es dunkle Aura, mit sich tragen. Und deswegen habe ich mir gedacht, wir sprechen heute mal über dunkle Zeiten. Und über die Frage, ob dunkle Zeiten vielleicht auch eine Art von Aufgabe haben. Und gleich vorneweg, ich meine hier nicht, dass ich sage, alles Unrecht, alles Schlimmste hat einen Sinn. Also dieses spirituelle

Alle Geplänkel, das lassen wir weg. Also ist es einfach nicht. Ich möchte mit euch über dunkle Zeiten sprechen, die vielleicht eine Aufgabe haben. Und zwar über solche Zeiten, die wir alle kennen. Ja, und die trotzdem bei jedem Menschen anders aussehen. Du empfindest dunkle Zeiten anders als ich. Für dich sind dunkle Zeiten was ganz anderes als für mich. Und darüber möchte ich heute mit euch sprechen. Und ich habe für euch einen wunderschönen Song von unserem geschätzten Triss Mannheim mit dabei. Und diesen Song, müsst ihr euch mal vorstellen, hat er extra für dieses Sendungsthema ganz, ganz flott und schnell kreiert. Wunderbar. Also vielen Dank an dieser Stelle und schöne Grüße. Ja, steigen wir mal ein. Ich muss jetzt ein bisschen ummodeln, weil ich hatte natürlich das Sendungsthema ein bisschen anders vorbereitet. Aber durch meine, ich nenne es mal IKEA-Exkursion gestern, machen wir es ein bisschen anders. Aber na gut, was meine ich denn mit dunkler Zeit? Mit dunkler Zeit meine ich gar nicht unbedingt jetzt ein großes Unglück oder ja, so ein Ereignis, bei dem man sofort sagen würde, wow, das hat jetzt alles verändert. Ja, also es gibt auch diese Phasen, in denen sich über Tage, Wochen oder Monate immer mehr ja, Schweres ansammelt. Also da stehst du morgens auf und hast schon vor deinem ersten Kaffee oder Tee keine richtige Kraft. Oder Dinge, die sonst selbstverständlich waren, die werden plötzlich anstrengend und du hast dann so einen Berg vor dir, der unüberwindbar erscheint. Man zieht sich vielleicht mehr zurück. Man denkt mehr nach und irgendwann merkt man, man macht den Alltag zwar irgendwie, kriegt man den bewältigt, aber innerlich ist man gar nicht mehr richtig dabei. Naja, und manchmal gibt es dann natürlich auch den konkreten Auslöser. Wenn ein Mensch oder ein Tier aus unserem Leben geht, wenn eine Beziehung zerbricht, ja, dann verlieren wir was, auf das wir irgendwie mehr oder weniger lange gebaut haben. Und eine bisherige Situation verändert sich dann so, dass das bisherige Leben plötzlich nicht mehr so funktioniert wie vorher. Und dann haben wir quasi nicht nur mit dem Ereignis an sich zu tun, sondern auch mit dem, was das Ereignis quasi in uns bewegt und verschiebt. Und genau da wird es für mich spirituell interessant. Und wie gesagt, spirituell meine ich hier nicht dieses esoterische Blabla. Ja, es hat alles einen Sinn und jeder Mensch hat sich alles ausgesucht, so wie es ist. Ja, also diese esoterischen Weisheiten, die haben bei mir nichts verloren. Ich meine dieses spirituell im Sinne von geistig, energetisch zusammenhängend. Ja, weil das bedeutet nämlich eigentlich spirituell. Die spirituell-energetische Betrachtung, wenn wir uns die betrachten, da ist ja eine dunkle Zeit, nicht einfach nur eine schwierige Stimmung. Ja, also das Gemüt hat sich verstimmt und dann wird ja alles wieder gut und ist Ponyhof. Unsinn, so funktioniert das Leben nicht. Ja, es bedeutet in dieser Betrachtungsweise, dass sich etwas verändert und damit verändert sich auch die Art und Weise, wie unsere eigene Energie fließt. Und das ist der rote Faden zu der dunklen Aura, die ich am Anfang angesprochen habe. Wenn sich die Energie beim Menschen verändert, den du gut kennst, dann gehst du zu dem auf Besuch und du merkst schon, wenn du reingehst, hups, irgendwas ist aber hier anders. Und das ist die veränderte Energie. Und diese Energie haben ja nicht nur Räume oder Gegenstände, sondern auch wir Menschen. Und wenn die Energieart zu fließen sich verändert, dann verändert sich auch unsere Ausstrahlung / Aura, also dieses mittlerweile messbare Feld um jeden Menschen, um jedes Tier herum. Und wenn wir uns jetzt einen Menschen vorstellen,
Einen der Menschen, die ich gestern bei IKEA gesehen habe, hat mich sehr bewegt, die Dame. Und du hast einfach gemerkt, boah, die hat echt gerade was Schweres erlebt, ja. Und wenn ich mir vorstelle, in dieser Haut zu stecken quasi, dann kann ich mir vorstellen, dass die Energie von diesem Menschen gar nicht mehr wirklich bei sich selber ist. Weil ein Teil von dem Menschen hängt dann an dem, was passiert ist. Ja, also man erinnert sich dann an den Menschen, mit dem die Situation zu tun hatte, an das Gespräch oder an die Entscheidung oder ja, vielleicht auch an was, was man selber gerne anders gemacht hätte. Und dann gibt es das andere Extrem, dann kann die Aufmerksamkeit ständig in die Zukunft gehen, weil man einfach nicht weiß, wie es weitergehen soll in dieser neuen, schweren, dunklen Zeit einfach. Und in vielen Situationen ist es eine Mischung. Einerseits hänge ich in der Vergangenheit, egal wie lange die her ist. Andererseits springe ich in die Zukunft, obwohl ich noch nicht mal weiß, wie ich da hinkomme. Und dann entsteht das, was man energetisch so eine Art von Zerstreuung nennt. Und dadurch, durch diese energetische Zerstreuung, also Gedankenzerstreuung, Gefühle verändern sich sekündlich, minütlich, stündlich, entsteht diese dunkle Aura. Die Aufmerksamkeit in der spirituellen Vorstellung, so wie ich sie verstehe und euch ein bisschen mit auf den Weg geben möchte, diese Vorstellung ist ganz eng mit unserer Energie verbunden. Und jetzt musst du dir vorstellen, wenn ich ständig mit meinen Gedanken bei einem anderen Menschen bin, dann bin ich ja auch mit einem Teil meiner inneren Kraft dort. Wenn ich jeden Tag darüber nachdenke, warum was passiert ist, dann gebe ich meine Aufmerksamkeit in die immer gleiche Geschichte. Wenn ich ständig Angst davor habe, was als nächstes passieren könnte, dann befindet sich ja ein Teil meiner Energie bei einem Ereignis, das überhaupt nicht da ist und vielleicht auch nie stattfinden wird. Und irgendwann entsteht dann dieses, ja, seltsame Gefühl, dass man gar nicht mehr selber richtig bei sich ist. Und das hast du mit Sicherheit auch schon mal erlebt in deinem Leben. Das bedeutet, der Körper ist hier, aber die Gedanken hängen irgendwo anders. Du sitzt am Tisch, bist aber mit den Gedanken vielleicht bei gestern. Du gehst spazieren und denkst schon krampfhaft darüber nach, was alles zukünftig passieren könnte. Du sprichst mit jemandem, bist aber innerlich gar nicht aufmerksam, sondern bei deiner alten Geschichte. Und das ist das, was ich meine, wenn ich von einer energetisch schweren Zeit spreche. Und damit meine ich nicht nur einfach Traurigkeit, ja, wobei das einfach jetzt nicht relativierend gemeint ist. Ne? Wenn man traurig ist, ist das schon schlimm genug. Was ich meine, ist die Situation, in der unsere eigene Energie immer wieder quasi aus der Mitte rausgezogen wird. Und genau deshalb kann die dunkle Zeit auch so mega erschöpfend sein. Selbst wenn du unterm Tag gar nichts Besonderes oder Kraft- oder Kräftezehrendes gemacht hast. Du hast vielleicht 8 Stunden, 9 Stunden geschlafen, warst kaum unterwegs, hast kaum irgendwas auf die Reihe bekommen und trotzdem hast du das Gefühl, als hättest du den ganzen Tag Schwerstarbeit geleistet. Und in meiner spirituellen Vorstellung hängt das eben damit zusammen, dass Energie auch durch dauernde emotionale, also gefühlsmäßige und gedankliche Beschäftigung gebunden wird. Und dann verbrauchst du Kraft eben nicht nur durch körperliche Aktivität und anstrengend, sondern du kannst dich kräftetechnisch komplett auszehren durch Sorgen, durch Grübeln, Angst, Schuldgefühle, durch Sehnsucht auch
Und was auch ganz extrem ist, in kräftezehrende sind ungelöste.

eine feingliedrige Auswahl. Und der junge Mann, der schiebt den Wagen voller Schwung, reißt ihn rum und die ganzen schönen Töpfchen fallen um. Er wirft einen Blick in den Wagen, der Blick geht zu ihr. Sie vollkommen aufgelöst, meine Pflanzen, meine Pflanzen. Und er vollkommen unbeeindruckt stand er da, wie so ein Roboter, während sie versucht hat, die Pflänzchen wieder schön aufzustellen und größeren Schaden zu vermeiden. Blick von ihr zu ihm, warum kannst du denn nicht aufpassen? Seine Antwort, ich habe gar nichts gemacht. Ich habe doch überhaupt nichts gemacht. Und dann sind sie heftig diskutierend ab auf dem Parkplatz. Und das sind ungelöste Konflikte. Und da weißt du, wenn du sowas beobachtest, weißt du jetzt schon, die sind emotional nicht auf dem gleichen Level. Sie feingliedrig, bedacht und möchte es schön haben, ja, mit ihren Pflänzchen, wo auch immer so die hinstellen wollte. Und er wirklich vollkommen plump, ich habe doch gar nichts gemacht. Und diese Energien, die passen überhaupt nicht zusammen, finde ich. Weil das wird immer wieder Konflikte geben. Wenn jemand nicht so Wert auf irgendwas Diffiziles legt, dann kann man das dem nicht antrainieren, genauso wie du jemanden, der Wert drauf legt, das nicht abtrainieren kannst. Und so ist schon hier ein ungelöster Konflikt, obwohl die beiden echt vielleicht mal gerade um die 20 waren. Na, und dann kann man sich das ausmalen, dass das immer wieder kommen wird. Als sensibler junger Mann, wenn er denn einer gewesen wäre, hätte er den Wagen überhaupt nicht so rumgerissen. Er hätte reagiert, er hätte sagen können, oh Gott, ich war einen Moment unachtsam, sorry, komm, ich helfe dir, die Dinger wieder aufstellen. Und genau das ist der Punkt, ja. Also man sieht so vieles und das war so interessant, man kann so viel ablesen von kurzen Momentaufnahmen der Menschen. Also es ist ganz, ganz spannend. Also wenn ihr euch da mal auf die Lauer legen wollt, ja, Energie- und Menschbeobachtung, IKEA kann ich sehr empfehlen. Eieiei, ja, okay, also das Kräftezehrende passiert nicht nur durch körperliche Arbeit. Und da gab es ja mal früher immer wieder den Spruch, ja, von den müden Beamten, ja, also totaler Schwachsinn, weil körperliche Anstrengung zehrt genauso Kraft wie gedankliche und emotionale Anstrengung. Also das weiß man mittlerweile auch aus der Neurowissenschaft. Genau. Und bevor wir jetzt zu dem Punkt kommen, an dem wir uns ein bisschen so drum kümmern, ob die dunkle Zeit eine Aufgabe hat. Und ich meine nicht Sinn, eine Aufgabe. Hören wir jetzt erstmal ein bisschen Musik. Und um mein Gemüt zumindest ein bisschen zu beruhigen, nach dieser Erinnerung an gestern, die Pflänzchen, die sind da wirklich durch den Wagen gekugelt, also ich weiß nicht, warum der den so rumgerissen hat. Na egal, hören wir jetzt mal ein paar Klänge aus der sanften Natur. Bis gleich.

So, Dele, und jetzt kommen wir mal zu der Frage nach der Aufgabe der dunklen Zeit. Und wie gesagt, nicht Sinn. Und ja, es gibt wirklich dunkle Zeiten, die im Nachhinein was Gutes erschaffen. Ne? Das ist ja schon dieser Spruch, ja, das Gute, das Böse des Gutes erschafft. Ne? Aber ich persönlich würde niemals sagen, dass uns Leid geschickt wird quasi, damit wir daraus was lernen. Also das wäre mir viel zu banal. Wenn ein Mensch etwas Schlimmes erlebt, wenn wir eine Tragödie erleben, dann möchte ich nicht nachträglich da draußen eine schöne spirituelle Geschichte machen, in der alles genau so passieren musste. Das ist so relativierend, das ist so plump, finde ich das. Ja? Manche Dinge tun einfach weh. Manche Dinge sind ungerecht. Und manche Verluste lassen sich nicht schönreden. Und da fällt mir gerade ein, kurzer Abschwenker, vielleicht kennt ihr das Buch von Neil Donald Walsh, Die kleine Seele spricht mit Gott. Ach, ja, was soll man dazu sagen? Ja, da

wird quasi sinngemäß beschrieben, dass die tragischsten Ereignisse nur dadurch passieren, weil eine Seele sich dafür entscheidet, sich selber zu verschatten und auf Erden zum Monster zu werden, das Menschen und Tiere abschlachtet. Also quasi, dass der Schlechter der guten Seele des Menschen und der Tiere einen Gefallen macht, damit die gute Seele wachsen kann. Oh, da rauf ich mir echt die Haare. Ganz ehrlich, meiner Meinung nach ist dieses Buch mit dafür verantwortlich, dass die Spiritualität und Esoterik im Allgemeinen so in Verruf gekommen ist. Und jetzt bin ich ja aus der therapeutischen Praxis, ja, das wisst ihr ja. Und ich habe auch krasse Fälle, ja. Ich hatte mal eine Mama, deren Sohn ermordet wurde. Und da fiel mir dieses Buch ein. Und dann habe ich mir gedacht, wenn ich mich danach halten würde, würde ich jetzt dieser schwerst trauernden und traumatisierten Mutter erzählen, aber du, der hat's doch nur gut gemeint, der Mörder deines Sohnes. Das kannst du jetzt wachsen. Dein Sohn war jetzt das Opferlamm und du kannst jetzt wachsen und dem Mörder vergeben. Also dieses, wir nennen was, universelle Prinzip, finde ich so schwachsinnig und ich kann mir keine universelle Energie oder höhere Kraft, höhere Macht oder Gott, egal wie wir es nennen wollen, vorstellen und an sowas würde ich auch nicht glauben wollen, die sich solche Grausamkeiten ausdenkt. Also für mich ist das totaler Humbug. Aber was anderes, eine dunkle Zeit kann was sichtbar machen. Ja, und hier sprechen wir jetzt nicht von so schweren Tragödien, ja, wie von dieser Mama. Eine dunkle Zeit kann uns zeigen, wo die Energie bei uns vorher schon nicht mehr im Gleichgewicht war. Beispiel, nehmen wir einen Menschen, der jahrelang für alle anderen da war. Der hat sich gekümmert, hat für andere noch Verantwortung übernommen, hat zu allem Ja gesagt und hat seine eigenen Bedürfnisse immer hinten angestellt. Und solange das Leben funktioniert, ja, und nichts aus der Bahn gerät, dann fällt es dem Menschen oft selber gar nicht auf, wie wenig Platz der sich selber gibt in seinem eigenen Leben. Erst wenn dann ja, eine zusätzliche Belastung dazu kommt, oder die Situation sich verändert, dann reicht die Kraft irgendwann nicht mehr aus. Warum? Weil das alte System nicht mehr funktioniert. Und dann ist die dunkle Phase überhaupt nicht die Ursache dafür, dass irgendwas nicht stimmt. Die macht einfach nur sichtbar, dass vorher schon was nicht gestimmt hat. Und das ist für mich ein ganz wichtiger Unterschied. Ja, eine Krise bedeutet nicht, dass das Leben uns bestraft oder uns irgendeine Lernlektion erteilen will. Das ist so ein Humbug für mich persönlich, ja. Aber eine Krise kann dazu führen, dass man genauer hinschaut, dass man Dinge nicht länger übersieht, überhört, überspürt. Und vielleicht erkennt man dann plötzlich, dass man seit zu langen Jahren in einer Beziehung lebt, in der man sich selber kleiner macht, immer kleiner. Vielleicht merkt man, dass man einen Beruf nur noch aus Gewohnheit ausübt. Vielleicht sehen wir zum ersten Mal, wie die eigene Stimmung davon abhängig ist, was andere Menschen von uns halten. Das ist eine ganz große Geißel. Ja, und für mich ist das eine verständliche Geißel geworden, gerade in den letzten Jahren. Ja, dieses, dass wir jetzt vielleicht nicht uns selber abhängig machen davon, Abhängigkeit ist immer schwierig, aber dass viele Menschen immer mehr Wert drauf legen, was die Außenwelt von ihnen hält. Ja, dass sie ein gutes Feedback bekommen und so weiter. Und das ist ganz schwierig. Aber das hat so viele diffizile Zusammenhänge, da könnte man mal eine eigene Sendung machen drüber. Ja. Oder vielleicht stellt man auch fest, dass man seit Jahren irgendwas versucht festzuhalten, das eigentlich schon lang vorbei ist. Und wenn dann so eine Erkenntnis in einer dunklen Phase auftaucht, dann verursacht das natürlich mehr Unruhe.
weil plötzlich, die alten Wege, die alten Erklärungsmodelle einfach nicht mehr funktionieren. Vorher war alles klar, egal wie destruktiv, ich muss einfach nur weitermachen. Einfach immer nur wie so ein Roboter das Gewohnte. Und dann merken wir aber plötzlich in diesen dunklen Zeiten, dass dieses Weitermachen uns überhaupt nicht mehr weiterbringt. Und spirituell betrachtet, also meiner spirituellen Betrachtung nach, ist das der Punkt, an dem Transformation beginnen kann. Auch so ein großes Wort. Transformation bedeutet nicht, dass ich mit dem Zauberstab wedel und alles gut ist. Das bedeutet nicht, dass wir über Nacht ein anderer Mensch werden, nur weil ich im Outback ums Lagerfeuer tanze. Ja, Transformation, Wandlung bedeutet für mich, dass sich die bisherige innere Ordnung verändert. Dass irgendwas, was ich lange getragen habe, dass ich merke, okay, das trägt nicht mehr. Dass sich alte Vorstellungen lösen. Vielleicht, dass ich nicht zu allem Ja sage, wo ich innerlich merke, oh Gott, ich kriege immer mehr Magenschmerzen, wenn ich Ja sage. Dass ich vielleicht auch mal Nein sage. Dass ich erkenne, dass Beziehungen sich verändern und das muss nicht immer schlecht sein, auch wenn es schmerzhaft sein kann. Dass Prioritäten sich verschieben in dieser Transformation. Dann ist es nicht mehr wichtig vielleicht, dass ich allen anderen gerecht werde. Dann ist es vielleicht zum ersten Mal in meinem Leben wichtig, dass ich mir gerecht werde. Und in der Transformations-, in der Wandlungszeit zeigt sich auch immer mehr, was in diesen Zeiten eigentlich noch zu uns gehört. Und jetzt, im ersten Moment hört sich das dann so toll an, Transformation und Wandlung, aber das ist erstmal eine Phase von absoluter Orientierungslosigkeit. Ja, man steht zwischen zwei Zuständen quasi. Das Alte ist nicht mehr das, was es war, und das Neue ist überhaupt noch nicht da oder man erkennt es noch nicht. Und ich nenne das immer gerne so eine energetische Zwischenzeit. Und das ist eine ganz besondere Phase, weil solange ich noch nicht weiß, wohin ich will, bin ich mit meinem Blick ganz häufig in der Vergangenheit. Und dann wird verglichen, das jetzt mit dem Früher. Und früher war eh alles besser und so. Also vieles war ja auch so, aber ihr wisst, was ich meine. Und dann denkst du ständig drüber nach, was verloren gegangen ist. Dann wird versucht, irgendwas wiederherzustellen, das es gar nicht mehr gibt. Ja, vielleicht, hat der Partner sich getrennt oder eine Freundin hat sich verabschiedet und du versuchst es wiederherzustellen, diesen Zustand, den es aber nicht mehr gibt in der alten Form. Und dadurch bleibt natürlich die Energie am Alten kleben. Wenn zum Beispiel bei einer Trennung, das ist halt nun mal das Beispiel, wo es ganz deutlich wird, Beziehung ist beendet, aber innerlich, in dir, findet die Beziehung weiter statt. Also das ist ja auch logisch. Wir führen innerlich Gespräche, die man niemals in der Realität, im Alltag so führen werden können. Wir überlegen, was der andere gedacht haben könnte. Was hat er gefühlt? Hat er mich wirklich geliebt? Wir erinnern uns an die schönen Momente und gleichzeitig an die Dinge, die uns wehgetan haben, wo wir verletzt wurden. Und die große Frage, hätten wir das verhindern können? Und manche Menschen schauen dann sogar ständig nach, was der andere macht. Da wird dann, bei Facebook geguckt und hin und her. Und das ist ein absolutes energetisches Verschwenden an Lebenszeit und Lebensenergie. Wenn was vorbei ist, dann ist es vorbei. Und wenn es doch mal irgendwann wieder zusammenkommt, dann nur deswegen, weil beide es wollen und nicht, weil einer krampfhaft versucht. Also es heißt, äußerlich ist die Beziehung vorbei, energetisch aber ist die Beziehung hochaktiv. Und irgendwann wird es halt dann nun mal wichtig, dass wir uns die eigene Energie wieder zurückholen. Und dazu müssen wir nicht die Erinnerung löschen, sondern wir müssen aufhören, jeden Tag aufs Neue die Erinnerung mit Aufmerksamkeit zu füttern. Und das ist dann der Punkt, an dem wir
Also zu dem wir jetzt dann kommen, das machen wir dann erst gleich noch ein bisschen Musik. Und zwar geht es so um den Punkt annehmen und freigeben. Annehmen bedeutet, ich erkenne an, dass es jetzt so ist. Ja, und dieses Annehmen, dieses Anerkennen, dass jetzt sowas ist, also die Situation ist, wie sie ist, bedeutet nicht, dass sie nicht in anderer Form oder irgendwann mal wieder so sein kann. Jetzt im Moment aber tue ich mir einen großen Gefallen damit, wenn ich anerkenne, dass es so ist, wie es ist. Und dieses Freigeben bedeutet einfach nur, ich muss meine Energie nicht für immer in dieser alten Situation lassen, egal worum es geht. So, und jetzt ein wunderschöner Song, und zwar ein Musikstück, ich muss mich ja gediegen ausdrücken heute im Sonntagscafé. Wir hören jetzt Blue Baloo, Atem des Waldes. Wunderbar. Und während das Lied spielt, atmet durch und vielleicht habt ihr gerade was, wo ihr annehmen könnt. Ich erkenne jetzt einfach mal an, nur für die Zeit, während das Lied spielt. Ja? Ich erkenne an, dass es so ist, wie es ist. Nicht mehr, nicht weniger.

Na, hab da schön ein bisschen mitgeatmet. Wunderschöne Klänge, wunderschön. Und ich finde, wenn man dafür affin ist, nenne ich es mal, ja, dann kann man wunderbar solche Musikstücke hernehmen, um eben einfach zu atmen und sagen, okay, währenddessen erkenne ich einfach an, dass es jetzt im Moment, nicht morgen, nicht nächstes Jahr, jetzt im Moment so ist, wie es ist. Ja, und dass ich erkenne, dass ich meine Energie nicht immer und ständig oder für immer bei der beschwerlichen Situation lassen muss. Und das kann auch bei Trauer eine große Rolle spielen. Trauer bedeutet ja nicht, dass wir eine Verbindung einfach abschalten, ausknipsen. Ja. Im Gegenteil, bei einem Menschen oder bei einem Tier, das wir verloren haben, da bleibt ja die Liebe, die Erinnerung und die Bedeutung bestehen, auch wenn es komplett anders ist. Ja, und ich weiß, dass es für viele Menschen kein Trost ist, zu sagen, ja, okay, ich persönlich glaube an sowas wie, dass die Seele und das Bewusstsein weiter bestehen bleibt. Im Grunde genommen sagt die Wissenschaft das ja auch, Energie ist Energie und Energie lässt sich nicht ausknipsen und ausschalten. Ja, und wenn wir davon ausgehen, dass es etwas gibt außerhalb dieser Welt oder vielleicht innerhalb dieser Welt, nur nicht sichtbar für die meisten Menschen, dann kann der Gedanke sehr viel Erleichterung schaffen. Die Trauer ist natürlich trotzdem da, ja, weil die Verbindung sich verändert hat. Ja, und hier kann dieses, ich gebe mir selber die Erlaubnis, nicht ständig über den toten Menschen, das tote Tier nachzudenken, kann sich für viele anfühlen, als sollte man Mensch oder Tier vergessen. Aber darum geht es überhaupt nicht. Es bedeutet meiner Auffassung nach eher, die Form der bleibenden Verbindung zu verändern. Der Mensch oder das Tier ist einfach körperlich nicht mehr im Alltag. Aber das, was der Mensch oder das Tier für mich bedeutet hat, darf bleiben. Und das ist was völlig anderes als festhalten. Festhalten wäre meiner Auffassung nach, wenn ich jetzt mein gesamtes Leben nur noch kreisen lasse, um denjenigen, der nicht mehr zurückkommt. Und freigeben bedeutet da für mich, dass ich die Verbindung quasi in meiner Geschichte behalte, aber die Energie in mein Leben jetzt fließen lasse. Ja, und jetzt kommen wir zu der Frage, warum kann Angst eine dunkle Zeit noch schwerer machen? Ganz interessant, aber vorher gibt es mal ein Schlückchen Sonntagskaffee. Soderle, fein. Angst zieht, kann man sagen, die Aufmerksamkeit ganz stark nach vorne. Also in die Zukunft. Wenn wir Angst haben, beschäftigen wir uns mit Möglichkeiten, die überhaupt nicht eingetreten sind und wahrscheinlich auch nie eintreten werden. Unser Kopf produziert dann in Windeseile Szenarien, unser Körper reagiert darauf und energetisch fließt die Energie permanent dahin, in dieses Vakuum, das überhaupt nicht da ist. Und das kann auch unglaublich viel Kraft kosten. Dann sitzt du abends daheim, denkst drüber nach, sorgst dich drüber, was morgen passieren könnte. Dann kommt der nächste Gedanke, das nächste Szenario. Und irgendwann ist aus einem kleinen Problem eine riesige, große Sache geworden. Die Energie ist vollständig in der Zukunft angekommen, obwohl du körperlich bei dir auf dem Sessel sitzt. Und spirituell würde man sagen, die eigene Energie ist nicht mehr gesammelt. Die verteilt sich auf Möglichkeiten, Befürchtungen und Erwartungen. Und deshalb ist es bei Angst so, so wichtig, die Aufmerksamkeit wieder zurückzuholen. Und für die energetische Arbeit passt hier wunderbar das Element Wasser.
Also Menschen, die unter Ängsten leiden, gleich welcher Art von Ängsten, gleich welche körperlichen Symptome du vielleicht hast durch Ängste, empfehle ich immer die Arbeit mit Wasser. Setzt euch an ein Gewässer. Wenn ihr Ängste habt, die im Moment vielleicht verhindern, dass ihr irgendwo hin könnt, stellt euch zu Hause eine Schüssel Wasser hin. Betrachtet das Wasser, tippt mal ein bisschen gegen die Schüssel, dass das Wasser sich bewegt, ja, und guckt einfach nur mal hin. Wasser steht für Bewegung, für Gefühle, für das Fließen. Und wenn Angst sich nämlich festsetzt, dann wird aus dem Gefühl schnell ein Dauerzustand, in dem dieselben Gedanken immer wieder durchlaufen. Die Zuordnung zum Element Wasser ist ja deshalb für die Vorstellung oder steht deshalb für die Vorstellung, dass die Gefühle sich nicht quasi erstarrt in dir und in deiner Energie festsetzen und festzurren, sondern dass die Gefühle in Bewegung kommen dürfen, dass die fließen dürfen. Was bedeutet denn fließende Gefühle? Ja, das heißt, dass ich nicht in einem festgezurrten Zustand der Angst bleibe, aber dass ich mir sage, okay, jetzt in diesem Moment habe ich Angst vor diesem und jenen. Aber wenn ich mich im Raum umschaue und ich sehe irgendwas Schönes, ein Dekostück oder so, dann fühle ich jetzt im Moment Freude darüber. Also auch die anderen Gefühle anzuerkennen. Angst kommt auch oft mit Wut daher. Wenn ich wütend bin, dann fühle ich jetzt einmal, dass ich wütend bin. Das ist auch wichtig, ja, weil dafür sind es ja Gefühle, dass wir die fühlen und uns nicht an einem Gefühl festhängen. Das ist wichtig und das bedeutet, dass die Gefühle fließen. Wir dürfen alle sein, wie ein Himmel im April. Wir dürfen Sonnenschein fühlen, einen Regenbogen, Gewitterwolken, einen blauen Himmel, Regen, Sturm und Wind, alles. Und das bedeutet für mich fließende Gefühle. Und dieses Bild vom Himmel im April fand ich so, so schön dafür, ja, so als Sinnbild. Wir alle dürfen ein Himmel im April sein. Wir müssen nicht, wenn wir trauern, uns in der Trauer festzurren. Wir dürfen lachen, obwohl wir traurig sind. Ja, wir dürfen uns freuen, obwohl unser Hauptgefühl vielleicht Angst ist. Ja, ihr versteht. Wenn du weiter aktiv mit dem Element Wasser arbeiten willst, dann würde ich dir raten, dass du täglich deinen linken Zeigefinger, immer links, den linken Zeigefinger umschließt mit deiner rechten Hand. Ungefähr 3 Minuten jeden Tag. Die Aufmerksamkeit richtet sich dabei ganz bewusst auf dich selber. Und mehr braucht es überhaupt nicht, weil der Finger und das Element Wasser sind so kleine energetische Punkte, um das Fließen der Gefühle und diesen Mittelpunkt der Aufmerksamkeit wieder zu dir zu holen. Ja, und das weiß man ja mittlerweile auch, dass diese energetischen Punkte, auch Akupunktur und Akupressurpunkte, dass die über den ganzen Körper auch zum Gehirn vernetzt sind. Und deswegen ist das keine Schwachsinnsübung, sondern mach das mal für ein paar Wochen oder Monate, je nachdem wie stark deine Gefühle festgezurrt sind. Dann kannst du auch deinen linken Zeigefinger kannst du auch öfter über den Tag halten, immer so 3 Minuten. Wenn du zum Beispiel starke Ängste hast, würde ich dir empfehlen, halte den linken Zeigefinger einfach beim Einschlafen. Ja, das wirkt auch ganz, ganz kräftig. Und wenn wir jetzt merken, dass wir uns von der Energie her in einer schwierigen Zeit ständig nach außen verlieren, dann nehmen wir das Element Feuer. Und das Element Feuer ist so dieses, ich nenne es mal dieses antidepressive Element. Feuer steht für Lebenskraft, für Aktivität, für Wärme und ja, so für die eigene innere Kraft. Und
diese Qualitäten, die gehen in dunklen Phasen oft verloren. Dann sind wir nur noch im Außen, nur noch im Morgen, dann freut man sich nicht mehr, ja, und es wird alles so gedeckelt. Und für das Element Feuer, da hältst du den linken kleinen Finger, auch 3 Minuten täglich. Ja, und das ist ganz, ganz wichtig. Und der Gedanke dahinter ist eben, die eigene Energie stärker bei sich zu halten, statt sich, naja, auf Menschen und Probleme in der Vergangenheit zu konzentrieren. Also es gibt so einen, kann man sagen, Merksatz oder ja, so ein Leitsatz. Die Angst beschäftigt sich zu viel mit der Zukunft und die Traurigkeit, die Depression, die beschäftigt sich zu viel mit der Vergangenheit. Und um beides eben wieder ausgewogener zu machen, gilt für das Element Wasser, für die Angst, linker Zeigefinger, für das Antidepressive, dass ich wieder mehr Lebensfreude bekomme, der linke kleine Finger. Jeweils 3 Minuten, mindestens einmal 3 Minuten, gerne auch öfter, wenn es bei dir stark ist. Ja, und genau dieses, ich nenne es mal, Zurückholen der eigenen Energie, finde ich in dunklen Zeiten ganz entscheidend. Weil dunkle Zeiten haben wir alle mehr oder weniger, wie ich ja anfangs sagte. Und dunkle Zeiten sind für jeden Menschen auch was anders. Ja, den einen belasten die Finanzzustände im Land. Ja, den anderen belasten das Wetter. Beim anderen ist es eine Trennung oder der ungeliebte Job. Was auch immer. Wichtig ist es, dass wir uns zurückholen und anhand von den Gedanken, die ich denke, merke ich, ob ich eher Angst habe oder ob ich eher hoffnungslos bin und ja, lebensunfreudig, so nenne ich es mal. Und da kann man das ganz gut ausjustieren, welcher Finger zuständig ist quasi. Na? Weil irgendwann ist es für unsere gesamte Gesundheit ganz, ganz wichtig, dass wir bei uns selber ankommen. Nicht bei dem Menschen, der vielleicht gegangen ist oder der vorausgegangen ist. Nicht bei dem Problem, das wir im Moment nicht lösen können. Nicht bei der Angst vor morgen, sondern einfach bei uns. Und das heißt ja alles nicht, dass das Problem dadurch verschwindet oder die Situation sich ändert. Das heißt einfach nur, dass das, was für uns gerade eine dunkle Zeit ist, dass das nicht mehr unser gesamtes energetisches Feld bestimmt. Und hier, jetzt kommen wir natürlich auch zu den Kraftsteinen, hier habe ich einen super guten Stein, und zwar der Granat. Und der wird schlechthin als der Krisenstein bezeichnet. Und der bringt Kraft, Durchhaltevermögen und innere, ja, Aktivierung. Und jetzt nicht falsch verstehen, das ist kein Stein, der eine Krise wegmacht, ja, aber der hilft, die eigene Kraft wieder stärker zu zeigen, die ja oft verbuddelt ist oder verbuddelt erscheint in diesen Zeiten. Und der Granat hilft dir quasi, die Kraft wieder zu finden und aufzubauen. Als zweiten Stein würde ich euch den Sonnenstein empfehlen. Der steht so für die innere Aufhellung, für Wärme, für Lebensfreude und so diese Zuversicht. Und auch hier geht es nicht darum, dass ich sage, ein Kraftstein beendet jetzt deine schwere, dunkle Zeit. Nee, der Kraftstein, hier jetzt der Sonnenstein, der passt zu dem Moment, in dem langsam wieder so, ich nenne es immer Licht, in die eigene Wahrnehmung kommt. Und das geschieht halt oft unspektakulärer, als wir uns das denken. Nach einer langen dunklen Phase kommt ja nicht unbedingt plötzlich jetzt dieser große Tag, an dem alles gut wird. Ich würde es euch wünschen von Herzen. Ja, aber viel öfter sind es diese kleinen Momente. Probiert gerne mal die Kraftsteine aus, Granat, Sonnenstein. Immer mit Hautkontakt tragen. Ja, dann merkst du, plötzlich habe ich unbeschwert über was gelacht. Boah, ich freue mich heute aufs lecker Abendessen. Oh, ich höre ein Lied und merke,
dass es mich wieder berührt. Oh, plötzlich habe ich wieder Lust, was zu unternehmen. Und vielleicht, und das ist so groß, ja, wenn man dann morgens aufwacht und der erste Gedanke eben nicht mehr automatisch zum Problem wandert, sondern vielleicht mal sagt, wow, heute freue ich mich mal so ein bisschen auf diesen Tag. Und das sind energetisch betrachtet und körperlich, emotional, mental, menschlich ganz, ganz wichtige Veränderungen. Denn die zeigen, dass die eigene Energie wieder anfängt, sich vom Problem weg und zurück zum eigenen Leben zu bewegen. Und deshalb fand ich die Frage so interessant, ob dunkle Zeiten eine Aufgabe haben. Und ich glaube, die Aufgabe ist nicht so im, wie ich es schon erklärt habe, dunkle Zeiten haben einen Sinn. Das glaube ich nicht, aber ich glaube, das ist die Aufgabe von uns, von dir, von mir zu erkennen, wo die Energie eigentlich im Moment hinfließt oder schon länger hingeflossen ist. Ja, und ich glaube, die wenigste Aufgabe in dunklen Zeiten besteht darin, dass wir leiden müssen. Wir dürfen merken, wie viel Kraft wir ja, an andere Menschen abgegeben haben oder an eine Situation. Wir dürfen merken, wie lange wir an alten Geschichten festgehalten haben. Wir dürfen erkennen, wie viel Angst unsere Energie in die Zukunft gezogen hat. Wir dürfen sehen, wo unsere eigenen Bedürfnisse ständig hinter den Bedürfnissen anderer gestanden haben. Und wenn wir das erkennen, können wir anfangen, was zu ändern. Und dann wird aus einer dunklen Phase jetzt nicht automatisch was Schönes, aber wir können immer mehr und vor allen Dingen selber dafür sorgen, dass wir uns irgendwann selber wieder begegnen. Ja, und das ist für mich was ganz anderes als dieses typische alles hat einen Sinn. Ja, also das ist für mich Humbug, wie schon gesagt. Wir dürfen einfach erkennen, dass wir in dieser Dunkelheit sind, die wir gerade erleben, aber dass wir alle, du und ich und wir alle, dass wir den Schlüssel haben, um die Tür aufzusperren, dass die Sonne wieder reinkommt. Ja, und irgendwann kommt dann der Moment, in dem wir uns nicht nur langsam verabschieden vom Sonntagskaffee, sondern der Moment, in dem wir merken, es ist noch nicht alles perfekt, aber ich bin wieder bei mir. Und dieser Gedanke lässt es dann beginnen, die Sonne reinzuscheinen. Und jetzt hören wir den wunderschön kreierten Song von Triss Mannheim zum Abschied. Der Song extra kreiert für dieses Sendethema Ich mache jeden Morgen neu. Und das wünsche ich euch von Herzen. Ich verabschiede mich für diesen Sonntagskaffee. Die nächste Sendung gibt es am 27.09. wieder ab 15 Uhr. Bis dahin, habt es fein.

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Ja, hier bin ich wieder wie jeden Sonntag, 16 bis 18 Uhr. Ich hoffe mal, ihr seid bereit für den musikalischen Wahnsinn. Denn hier gibt es wieder mehr Tracks in der Sendung, als normalerweise hineinpassen würden. Heute sind wir bei 82, also einfach mal mitzählen, und wir fangen wie gewohnt etwas ruhiger an.

True Whisper, Spandau Ballet versus George Michael. Ja, und ich beginne immer ein wenig ruhiger, damit die Frischlinge da draußen, die diese Sendung das erste Mal hören, nicht sofort ins kalte Wasser geworfen werden. Also schön ruhig und gemütlich ein bisschen aufwärmen, denn den musikalischen Wahnsinn werden wir im Laufe der Sendung steigern.

Don't Worry, Be Happy, Hot Age Tonight, The Eels vs. Bobby McFerrin. Ja, morgen sind hier in Nordrhein-Westfalen die Schulferien zu Ende. Das heißt also, es geht für die Jugend wieder ans Arbeiten, ans Lernen. Ja, ich hoffe mal, dass bei denen alles klappt. Ja, und bei euch, ihr könnt hier Energie tanken für die nächste Woche.

Yes, sir. 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Baccarat versus Vera Lynn. Ja, und hier ist alles ein wenig anders. Das wisst ihr ja mittlerweile schon alle. Wir springen hier durch die Jahrzehnte, als gäbe es kein Halten mehr.

Ice Ice Shady, Vanilla Ice versus Eminem. Ja, ich glaube, es wird langsamer Zeit, die Aufwärmphase zu beenden, aber ich bin mir da noch nicht ganz so sicher.

0: Say, where is my husband, Ray, versus Paul McCartney, versus Michael Jackson? Ja, und letzte Woche Dienstag hat uns natürlich mal wieder eine große Stimme der Musik verlassen. Ja, hat mir echt wehgetan, weil ich mochte die Dame sehr.
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I hate Chip Thrills, Zia vs. 3 Days Grace.

Part-Time Rebel Eater, Helen Oates versus Stevie Wonder versus Billy Idol versus Mr. Sir Elton John. Ja, und ich hoffe mal, ich habe euch nicht zu viel versprochen, zumindest bis jetzt nicht. Tracks, die jeder kennt, aber so noch nie gehört hat. Aber wichtig ist, ihr müsst die Lautstärke raufdrehen, damit eure Nachbarn auch endlich mal gute Musik hören.

Clint Eastwood, Heathens, 21 Pilots versus The Gorillaz. Ja, langsam nähern wir uns der Halbzeitpause, aber ich habe da noch einige Tracks für euch, wo ihr die Ohren richtig spitzen müsst.

Toxic Uke, Kamrat vs. Britney Spears. So, wir kommen gleich zu meinem Halbzeit-Track, aber vorher habe ich da noch einen kleinen Werbejingle in eigener Sache. Und danach der Halbzeit-Track.

Ja, ja, mit diesem Hauptzeittrack musste ich euch in die Realität des musikalischen Wahnsinns zurückzuholen. Lighting the Fire. One, two, three, fire! Scooter vs. The Prodigy vs. The Doors vs. Billy Joel. Ja, und da ihr jetzt alle wach seid, können wir auch ganz belanglos in die zweite Runde gehen. Die zweite Stunde beginnt. Ab jetzt übernehme ich keinerlei Haftung mehr für irgendwelche Schäden, die durch das Zuhören dieser Sendung entstehen.

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Ja, wie ihr gemerkt habt, habe ich den musikalischen Wahnsinn jetzt schon ein bisschen hochgeschraubt. Ne, aber es wird noch heftiger. Verlasst euch drauf.

Can't hold our high hopes down. Panic at the Disco versus Macklemore versus Ryan Lewis. Ja, und ich hoffe mal, ich habe eure Erwartungen auch bis jetzt erfüllt. Tracks, die jeder kennt, aber so noch nie gehört hat. Wenn euch das gefallen haben solltet, könnt ihr für nächsten Sonntag ja mal eure Freunde einladen. Den Link des Streams einfach kopieren und an eure Freunde schicken, damit die auch endlich mal gute Musik hören.

Let It Rock, Famous People, Florida versus Queen versus Empire of the Sun versus Bros. Ja, hier geht die Musik ins Ohr und bleibt im Kopf. Und was im Kopf damit anstellt, ist euch natürlich selbst überlassen.

Mr. Wayne. Is the dance snap versus culture beat? Rhythm. 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Ja, und falls ihr gerade erst eingeschaltet haben solltet und nicht wisst, wo ihr gelandet seid, ihr seid bei der durchgeknalltesten, bei der verrücktesten, bei der geilsten Musiksendung am Sonntagnachmittag hier aus dem Sendestudio Nordrhein-Westfalen auf dem Stream eures Vertrauens.

The Show Touch, Bloodhound Gang, Who vs. 20 Fingers. Und es ist schon wieder soweit, wir kommen zum letzten offiziellen Track der heutigen Sendung. Danach gibt es nur noch meine persönlichen Top 5. Hier habe ich für euch Ray Parker Jr. vs. Cyndi Lauper mit Ghostbusters Want to Have Fun.

Ghostbusters want to have fun. Ray Parker Jr. versus Cyndi Lauper. So, wir kommen zu meinen persönlichen Top 5 der heutigen Sendung mit dem musikalischen Wahnsinn. Und wie gerade schon erwähnt, hat uns am Dienstag eine große Künstlerin verlassen. Das ist auch bei mir Platz Nummer 5 heute. Hier habe ich für euch Dolly Parton mit Jolene, ein Dance-Remake aus dem Jahre 2024.

Mein persönlicher Platz Nummer 5 der heutigen Sendung mit dem musikalischen Wahnsinn Dolly Parton, Jolene, ein Dance-Remake aus dem Jahre 2024. Und wir kommen zu Platz Nummer 4 der heutigen Sendung. Hier habe ich für euch The Rolling Stones vs. Robbie Williams mit Let Me Entertain the Devil.

Ja, mein Platz Nummer 4, der passt ja wie die Faust aufs Auge. Let Me Entertain the Devil, the Rolling Stones versus Robbie Williams. Ja, ich bin auch jeden Sonntag hier 16 bis 18 Uhr, um euch zu unterhalten. Und ich hoffe wirklich inständig, es gelingt mir zumindest ein wenig. Wir kommen aber jetzt zu Platz Nummer 3 der heutigen Sendung mit dem musikalischen Wahnsinn. Hier habe ich für euch The B-52s vs. KISS mit Detroit Rock Lobster.

Das war auch schon Platz Nummer 3, mein persönlicher Platz Nummer 3 der heutigen Sendung, Detroit Rock Lobster, The B-52s vs. Kiss. Und es folgt natürlich Platz Nummer 2. Hier habe ich für euch House of Pain vs. Too Unlimited mit Get Ready to Jump Around.

Platz Nummer 2 der heutigen Sendung mit dem musikalischen Wahnsinn. House of Pain vs. Two Unlimited, Get Ready to Jump Around. Ja, jetzt habe ich nur einen Track und da mir der Boss wieder ein bisschen viel Zeit geklaut hat, gleich nochmal Werbung in eigener Sache und dann noch mein Outro. Aber hier ist erstmal Sin Lizzy vs. Rufus vs. Chaka Khan mit Something Good's Back in Town. Jetzt verspreche ich mir auch noch.

Das war's für heute von mir am Mikrofon. Leider sind diese 2 Stunden schon wieder vorbei. Ich hoffe, euch hat gefallen, was ihr heute gehört habt. Und ihr habt euch vielleicht sogar den ein oder anderen Ohrwurm eingefangen. Damit ihr auch nächsten Sonntag von 16 bis 18 Uhr wieder einschaltet. Bei der Sendung mit dem musikalischen Wahnsinn aus dem Sendestudio Nordrhein-Westfalen. Hier auf dem Stream eures Vertrauens. Erzählt euren Freunden von dieser Sendung. Vielleicht ist das, was ihr heute gehört habt, auch genau das Richtige für sie. Mir bleibt nur nichts anderes übrig, als euch eine glückliche, erfolgreiche, liebevolle und vor allem gesunde Woche zu wünschen. Genießt den Rest des Tages. Macht das Beste aus der kommenden Woche und vergesst nicht, Musik macht vieles schöner.

0: Herzlich willkommen, schönen guten Abend. Sonntagabend haben wir es und Mann, bin ich aufgeregt. Ja, es geht los mit 1000 Flieger, hier und jetzt. Hier sind nämlich meine deutschen Lieblingshits mit Bemusterungen und so weiter und so fort. Mehr erfahrt ihr natürlich in der Sendung, klare Sache.
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Ein schöner Song, gell? René Ulbricht haben wir gerade gehört. Ja, sehr schön. Also, wir haben natürlich ein bisschen was vor. Bisschen halt. Ich habe jetzt hier noch die Ruhe vor dem Sturm. Und lasst euch überraschen, was kommt. Und zwar natürlich alles angekündigt, wenn ihr das gelesen haben solltet oder auch nicht. Dann gibt es auf jeden Fall gleich einen Kaffee to go, ne? Mit Steffen Sturm. Und vorher hört ihr natürlich Kai hier. Ich glaube schon, dass es auf jeden Fall bei uns hier weitergeht. Schönen guten Abend nochmals nach da draußen.

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Ja, so sieht's aus. Warum ich jetzt hier irgendwie wieder alles hier doppelt drinnen habe, verstehe ich gerade zwar auch nicht, aber naja, vielleicht kann es ja doch an mir liegen. Ich weiß es ja nicht. Auf jeden Fall, wir haben noch ein Interview heute. Auf jeden Fall. Es wird ein bisschen, ja, nicht immer so gemütlich sein, sondern es wird richtig gut werden. Ja, wenn ich so nervös bin, naja, dann ist es halt so. Ja, liebe Sabine hört auch zu und die meint, ich bräuchte ja nicht nervös sein. Naja, muss man nervös sein? Gegenüber ist doch nicht anders da, glaube ich. Für die

Nicht nur deutsche Musik, Schlager, Popschlager, wie sie sich alle nennen. Und ja, so ist das halt. In dieser ersten Stunde, ja, da dreht sich halt alles, vieles um noch die Bemusterung. Und ja, dann kommen wir auch zur zweiten Stunde, aber da verrate ich noch nicht viel. Eigentlich bis gar nichts. Lasst euch einfach überraschen. Hier ist Cora und gleich der Nick hinten dran mit Raumfrau.

0: So, wir schauen ganz kurz mal woanders dahin.
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0: Und zwar nämlich die Fußball-Bundesliga. Genau, nämlich gestern Abend spielten noch Leipzig gegen Mönchengladbach 3:0. Ja, wir kommen zu den heutigen Spielen. Um 6:30 war Dortmund gegen Hamburg noch. Oder was sehe ich denn hier gerade? 2:0. Bevor wir hier alles vergessen, genau. Um 15.30 Uhr heute Nachmittag. Freiburg gegen Bremen 4:1 und Augsburg gegen Schalke 3:0. Kurz und schmerzlos.
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Genau, es gibt auch eine andere Version von Alessa, genau. Der Marvin Schädler hat eine neue Single draußen. Ja, der Himmel kann auf mich warten.

die gebürtige Berlinerin Nadja habe ich jetzt hier und sie weiß, wovon sie spricht. Eine Tag und Nacht pulsierende, sich immer verändernde, raue, aber auch lebens- und liebenswerte Stadt. Dafür hat sie auch einen Song gemacht. Berlin, Berlin, Berlin.

wie schnell schon fast eine Stunde vergeht, ne? Genau. Jacqueline Engel habe ich jetzt noch und lass mich raten, gleich im Anschluss. Und dann, lassen wir die Überraschung platzen.

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0: So, hier ist die Claudia dran, hoffe ich doch zumindest.
1: Hallo lieber Jack, ich freue mich, hier ist die Claudia Bilz.
0: Oh, wunderschön, das hast du ja wirklich wieder toll hingekriegt. Ja, also du hast natürlich mir verraten, du möchtest gerne nicht in ja, Popschlager oder sonstiges rein, ne? Oder schlagermäßig.
1: Naja, also ich habe ja eine Zeit lang Popschlager gemacht. Hm. Und weil es doch einige Menschen gab, die gesagt haben, ja, und mach Popschlager und das ist genau dein Ding und da passt du so gut rein. Und da war ich auch erstmal offen für, ne? Also man ist ja für Tipps und Ratschläge, ja, bin ich schon offen. Und habe mir halt gedacht, okay, dann probierst du es mal, wenn es wirklich so für den Anfang ein guter Einstieg ist, warum nicht?
0: Genau, und, das, das ja? Lassen wir im Raum stehen. Wir spielen Musik und dann, genau. Okay. Es gibt nämlich jetzt nicht unbedingt sehr viel Schlager. Es gibt wieder ein bisschen andere Musik zwischendurch. Ich habe einen Biker dabei.

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1: Der Peter Maffay hatte oder hat heute noch Geburtstag. Naja, so viele Stunden sind es ja gar nicht mehr bis dahin. Die Claudia ist dran und ich habe mich ja schon ein bisschen unterhalten im Hintergrund, dass es ja eigentlich ja KI was Schönes sein könnte.
2: Ja.
1: Ne? Und ja, eine Entdeckung hatte ich ja schon in den letzten Tagen irgendwann mal gemacht mit einem Roboter in München. Der hat wirklich die Tracht auch an. Und die Claudia hat sich dieses Video auch mal angeschaut. Sie ist auf jeden Fall faszinierend von KI und Robotern und so weiter, ne?
2: Genau, ist ein spannendes Thema. Also auch das mit diesem Roboter in München. Es ist ja erstmal eine witzige und süße Idee, ne? Und ich finde es auch spannend, wenn die humanoiden Roboter dann auch wirklich vielleicht noch fähig sind zu kommunizieren, was man dann alles auf dem Weg machen kann. Es ist natürlich noch alles in der Entwicklung. Und wobei ich nicht mal denke, dass es noch in den Kinderschuhen ist, sondern schon ein gutes Stück weiter. Ja, also ich bin gespannt, was uns da so erwartet.
1: In den Kinderschuhen sind wir, glaube ich, in Deutschland.
2: Ja, das stimmt.
1: Wie hat das eigentlich bei dir angefangen mit der Musik? Hast du schon im Kindergarten getrommelt oder irgendwie, weil du zur Musik gekommen bist?
2: Also tatsächlich ist meine Mama sehr musikalisch. Also sie singt schon gefühlt ihr ganzes Leben im Chor. Und so habe ich auch schon im Kindergarten gesungen, bin dann auch in so eine ja frühkindliche musikalische Erziehung gegangen. Also in so einen Kindergartenchor. Wir haben zu Hause immer viel Musik gemacht. Und dann habe ich irgendwann in der Grundschule angefangen, Melodika zu spielen und Akkordeon zu lernen. Ab der 4. Klasse kam dann noch Klavier dazu, weil ich bei der Tante meiner Mama immer an dieses Klavier wollte. Also das war für mich wie so ein Magnet. Hm. Ja, und dann habe ich also auch angefangen, Klavier zu spielen und Musik begleitet mich schon mein ganzes Leben. Und also es gibt für mich nichts Schöneres. Ja.
1: Aber du bist nicht ein Mensch, der mit Blockflöte angefangen hat.
2: Nein, tatsächlich war es die Melodika.
1: Das ist ja wieder was ganz anderes.
2: Ja, es ist halt so ein Tasteninstrument und du musst in so einen Schlauch reinpusten, damit dann da, wenn du die Tasten drückst, Töne rauskommen.
1: Wie kann man das lernen? Muss man Noten lesen können?
2: Also an sich musst du für kein Instrument zwingend Noten lesen können. Du musst die Töne erzeugen können. Aber es ist natürlich hilfreich, wenn du Noten lesen kannst, damit du dann auch bestimmte Lieder beispielsweise spielen kannst, ne? Weil dafür musst du ja wissen, wie die Melodie geht und welche Note zu welcher Taste auf einem Tasteninstrument oder zu welcher Seite auf der Gitarre beispielsweise gehört. Ja.
1: Wir kommen nochmal dazu, also Deutschpop, Jazzpop, Bossa Nova. Was kann ich mir unter Bossa Nova vorstellen?
2: Bossa Nova ist so eine chillige lateinamerikanische Musik, also es kann auch mal ein bisschen in Salsa oder Samba-Rhythmus drin sein, es kann auch mal ein leichter Cha-Cha-Cha sein, aber es ist halt jetzt nicht die extrem krasse Tanzmusik, sondern eher alles so ein bisschen smooth.
1: Also ruhiger.
2: Also eher, ja, es ist eine entspannte Musik, genau. Also das, wenn du irgendwo im Süden am Strand sitzt mit einem guten Glas Wein, ne, und so aufs Meer blickst und es rauscht, dann kann die gut im Hintergrund laufen und du denkst dir so, ach, das Leben ist schön.
1: Machst du sowas öfters?
2: Am Strand sitzen und Wein trinken? Der Strand ist leider ein Stück zu weit weg dafür, aber ich setze mich gerne mal auf die Terrasse raus mit einem Glas Wein zusammen mit meinem Mann und schaue so ein bisschen in die Ferne und wir quatschen über alles Mögliche, ich sage immer über Gott und die Welt. Und das mag ich schon sehr. Wobei ich auch sehr gut mit mir alleine sein kann und sowas so in Momente auch mal nur für mich genießen kann.
1: Hm? Das ist manchmal auch was Tolles, ja, genau. Ja. Aber gut, man macht das lieber zu zweit. Macht ja auch mehr Spaß und mehr Sinn, glaube ich.
2: Also Gesellschaft ist immer was oder meistens was Schönes. Aber tatsächlich freue ich mich dann auch, wenn mein Mann dienstags zum Männerabend geht und ich mal diesen Dienstagabend nur für mich habe. Den zelebriere ich dann auch für mich, tatsächlich.
1: Hoffentlich sitzt er nicht.

0: Also die Liebe hat mich quasi von einem, also aus einem kleinen Dorf bei Chemnitz, das Mühlau heißt, nach Moritzburg gelockt. Und ja, inzwischen ist Moritzburg wirklich zu meinem zweiten Zuhause geworden. Ich liebe es, hier zu sein. Ich liebe die Mentalität. Ich liebe die Natur, die Energie, die hier ist. Ja, also ich fühle mich hier wirklich sehr, sehr wohl.
1: Ah ja, das ist doch gut. Dann hast du ja den richtigen Schritt getrieben.
0: Ja, auf jeden Fall. Und ja, also wir haben ja in Moritzburg auch das Märchenschloss vom Aschenbrödel. Das August der Starke hat so in der Form errichten lassen. Und tatsächlich ist Moritzburg als Ort ja genauso märchenhaft. Es ist unglaublich schön, hier im Wald spazieren zu gehen, zum Schloss zu gehen oder auch zum Fasanenschlösschen, an dem übrigens auch der Froschkönig gedreht wurde. Oder zum Leuchtturm. Also Moritzburg hat ganz, ganz viele schöne Orte. Ja.
1: Hast du schon alles bekundet eigentlich?
0: Also einiges habe ich schon bekundet. Ich bin auch schon 4 Stunden den Königsweg entlang geschritten. Das war auch sehr schön. Der ist 11 Kilometer lang. Das war auch so eine Geschichte. Ich kam vom Kundentermin nach Hause und habe mich eigentlich auf einen ruhigen Abend gefreut. Und dann sagte mein Mann, dass noch ein Kumpel vorbeikommt.
1: Ja, da warst du
0: Und
1: ja glücklich.
0: da habe ich gesagt, könnt ihr machen, ich gehe spazieren. Und bin also auf den Königsweg gegangen. Und der ist ja auch ausgeschildert, ne? Also man kann sich hier nicht verlaufen in Moritzburg.
1: Ja.
0: Alle Wege führen zum Schloss.
1: Oder alle Wege
0: Und
1: führen nach Hause, das ist eigentlich immer mein Spruch.
0: auch das. Und ein bisschen später hat er mich dann angerufen, wo ich denn bin, weil bei uns manchmal der Empfang nicht ganz so da ist. Und wir haben diese Wo-ist-App und da hat er mich nicht drauf gesehen. Und dann habe ich nur gesagt, ich beschreite gerade den Königsweg. Und da sagte er, ja, dann komme ich dir jetzt entgegen. Und dann kam er mit dem Fahrrad angeradelt und wir sind das letzte Stück des Königsweges noch zusammen gegangen. Das war schön.
1: Claudia Blitz, ist das ein Künstlername oder ist das ein realer Name?
0: Claudia Bilz ist tatsächlich mein Geburtsname.
1: Aha.
0: Und ich habe erst überlegt, nehme ich den oder nehme ich den nicht. Und dann habe ich so gedacht, also ich habe ja 2014 gesagt, Studium ist schön für die, denen es Spaß macht. Ich mache lieber Musik und bin als Mia Bell gestartet. Und dann habe ich aber angefangen, an meinem eigenen Album zu arbeiten und habe dann so für mich gedacht, also du schreibst immer irgendwie Lieder, in denen es darum geht, zu sich selber zu stehen und Mut zu haben und nach vorne zu gehen und also schon sehr persönliche Themen auch darin zu behandeln. Natürlich auch Themen, die mich oder ja mich direkt oder auch manchmal indirekt betroffen haben. Und wie will man authentisch sein, wenn man dann sich doch irgendwie hinter einem Namen versteckt? War so mein Gedanke. Oder hinter einem anderen Namen versteckt. Und dann habe ich gedacht, ja, nee, dann machst du das jetzt mal unter deinem Namen. Der ist ja, das Witzige an meinem Namen ist, viele lesen Blitz, weil ich ja mit weichem B und TZ geschrieben werde. Und dann vertauscht unser Gehirn so gern das I und das L. Und darum machen viele aus Blitz Blitz. Und das finde ich immer ganz witzig, weil dann hat man gleich einen schönen Einstieg in ein entspanntes, lustiges, lockeres Gespräch. Ja.
1: Genau, das mit dem Blitz, das erinnert einen im Gehirn auf jeden Fall schneller. Ja, wenn man jetzt dich sucht unter Claudia, finde ich toll, finde ich eine gute Idee. Hat auch nicht jeder. Und wir spielen erstmal Musik. Du darfst dich kurz mal ein bisschen entspannen, darfst was trinken oder machst es hier
0: Schön.
1: nebenbei. Kluck, kluck, kluck, kluck, kluck. Und ja, dann kommen wir wieder zusammen gleich.
0: Sehr schön.

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0: Weiß der Geier, ja, die Claudia Blitz ist dran.
1: Hallihallo, ihr Lieben.
0: Genau.
1: Ja, schön. Also für alle Neuen, die dazugekommen sind, nochmal ein herzliches Hallo. Für alle, die noch dabei sind, freut mich, bleibt dran. Und ja, können wir einen schönen gemeinsamen Abend verbringen.
0: Genau, es wird spannend auf jeden Fall. Wir haben gleich deinen Song mal vor mir liegen hier.
1: Ja.
0: Und natürlich, du hast im Kindergarten angefangen mit Musik. Du hast dich dann irgendwann mal entschieden, einen Namen zu nehmen, wo du dann gesagt hast, du kommst da irgendwie nicht so richtig weit. Dann hast du deinen Namen umgeformt und jetzt versuchst du dein Popschlager irgendwie doch wieder zu drehen. Wieso kommen denn diese Wandlungen? Sag mir das mal.
1: Naja, ich glaube, man ist das ganze Leben über in einem Wandel und in einem Entwicklungsprozess. Und aus manchen Dingen wächst man halt auch ein Stück raus, ohne dass es deswegen schlecht ist, ne? Aber man hat einfach nicht mehr so das Gefühl, dort zu Hause zu sein. Und dann ist es halt Zeit, sich auf neue Wege zu machen. Wenn du dir so einen Schmetterling anguckst, der kommt ja auch nicht als Schmetterling zur Welt. Der ist erstmal eine ganze Weile als Raupe unterwegs und findet das sicherlich auch toll. Und irgendwann wird es zu eng in dem Raupenmantel, sag ich mal.
0: Ne?
1: Und dann macht er seinen Kokon um sich rum, braucht dort nochmal eine Weile, um seine Flügel ranzumachen und das alles passend zu gestalten. Und dann krabbelt er aus dem Kokon raus und macht als Schmetterling weiter. Und ich glaube, dieser Wandel ist auch ganz wichtig. Ja, im ganzen Leben, in allem, was man macht.
0: Es sei denn, man bleibt stehen, ne? Dann passiert irgendwas.
1: Naja, Stillstand ist immer so eine Sache. Was passiert denn, wenn du stehen bleibst?
0: Ja, das ist es ja. Entweder man kommt mit klar oder nicht. Aber ich bin
1: so ein Mensch, ich muss immer in Bewegung sein und Neues lernen und mich weiterentwickeln und finde das auch total spannend.
0: Ja, spannend findest du ja natürlich auch deine Musik. Die aktuelle Single, Hey Komm, da geht noch mehr. Da hast du natürlich jetzt wieder was hingehalten. Um was geht es denn in diesem Song?
1: Also es war so, dass der Peter Matz auf mich zugekommen ist und gesagt hat, Mensch Claudi, wir haben hier einen neuen Song geschrieben, die Ilona und ich haben den Text gemacht, der Rasmus Hedebö und der Klaus Rehenberg haben eine coole Melodie dazu gefunden und ich schick dir den mal, vielleicht gefällt der dir. Und Hey Komm, da geht noch mehr, hat mir so aus dem Herzen gesprochen, dass ich sofort gesagt habe, ja, auf den Song habe ich wirklich Lust. Und dann, also ich wäre nicht ich, wenn ich den 1:1 genauso nehmen würde, wie er war. Und dann habe ich gefragt, ob es okay wäre, wenn wir an manchen Stellen im Text nochmal so ein bisschen feilen und ob wir übers Arrangement auch nochmal reden können. Und zum Glück waren die vier da völlig entspannt und offen. Und es war eine sehr, sehr schöne Zusammenarbeit. Sowohl mit dem Peter und der Ilona, als es um die Textarbeit ging, als auch mit dem Rasmus und dem Klaus bezüglich des Arrangements. Und ja, so konnte ein ganz eigener Song draus entstehen, der, würde ich sagen, uns alle fünf super schön widerspiegelt. Und es ist halt wirklich der erste Song, den ich in meinem neuen musikalischen Stil, Deutschpop, Jazzpop, mit Singer-Songwriter-Elementen und Bossa Nova veröffentliche.
0: Genau, ich wollte
1: und nur damit halt auch die neue Richtung quasi angestimmt habe.
0: Genau. Dass du dann natürlich Mitspracherecht beim Text hast, das hätte ich mir eigentlich denken können, weil Songwriterin heißt ja auch ein bisschen selbst an Hand anlegen, ne?
1: Naja, weißt du, so ein Song soll ja auch immer nach dir selber klingen. Und dann ist halt an manchen Stellen mein Gedanke, würde ich es so schreiben, würde ich es so sagen. Also ich finde es auch immer ganz wichtig bei Liedtexten, dass die auch so klingen, in etwa wenigstens so klingen, wie man spricht und nicht irgendwie so gestelzt. Und wenn da jetzt Worte drin sind, die ich normalerweise gar nicht verwenden würde, dann bin das nicht ich.
0: Dann ist es die KI.
1: Nicht mal unbedingt die KI, aber wenn jetzt in dem Fall die Ilona oder der Peter da eben andere Worte dafür finden, von denen ich sage, das ist nicht meine Redensart, ne?
0: Ja.
1: Dann fühlt sich das nicht rund an für mich. Und so einen Song muss ich aber gerade auch für den, der singt, rund anfühlen. Ich war wirklich sehr froh, dass die zwei da so offen waren und gesagt haben, ja, kein Ding, dann schick uns gerne, was du dir vorstellst und dann reden wir drüber. Ja, und dann haben wir das so gemacht.
0: Genau, dazu gibt es ja auch noch ein Video. Ja. Da kommen wir aber gleich dazu. Wir hören erstmal deinen Song.
1: Okay, viel Spaß dabei.
0: Hey, komm, da geht noch mehr.

0: So, der Titel ist zu Ende und wir sind wieder zurück.
1: Hey, komm, da geht noch mehr. Wir wollen das Leben laut drehen.
0: Genau.
1: Ich hoffe, er hat euch gefallen.
0: Ich denke schon. Also der Titel ist doch nicht schlecht. Du hast ein Video dazu gedreht.
1: Ja.
0: Um was geht es in diesem Video? Genau um die in den gleichen Text, den du da produziert bekommen hast? Oder ganz anders?
1: Also es ist ja schon schön, wenn das Video auch zum Song passt. Und ich habe eine Weile überlegt, wie ich es am besten gestalterisch umsetzen könnte. Und dann habe ich mir gedacht, ich bin ja hier wirklich in einer sehr, sehr schönen Gegend zu Hause. Und wir haben die Radebeuler Weinberge. Und wo man also auch wirklich eine tolle Aussicht hat und weit blicken kann, ne? Und wenn man schon sagt, hey, komm, da geht noch mehr, dann darf man ja auch in die Ferne blicken und in die Ferne denken und auch groß denken. Und dann habe ich mir gedacht, das ist die perfekte Location dafür. Und also sind wir in die Weinberge gefahren und haben dort einiges gedreht. Und in unserer Freizeit sind wir, in so einem... in so einer Oldtimer-Gruppe mit drin. Unser Auto ist zwar nicht extrem alt, wie man es von einem typischen Oldtimer erwarten würde, aber wir haben so einen alten 8er BMW und da hatten wir uns mit noch ein paar anderen 8er BMW-Fahrern getroffen. Also wir waren 8 Achter und haben halt eine coole Ausfahrt gemacht und das auch so ein bisschen mit der Drohne und mit dem Telefon gefilmt und festgehalten. Und daraus habe ich dann auch noch so ein paar Szenen genommen und mit in das Video reingeschnitten, weil dieses Gefühl, da so in dieser Gruppe unterwegs zu sein mit diesen tollen Autos, das war auch schon so ein Gefühl von Freiheit, eben von, hey komm, da geht noch mehr. Und es war auch so schön, wie die Leute reagiert haben, als sie dort 8-mal das gleiche Auto gesehen haben, nur halt in verschiedenen Farben. Die Weinberge sind im Video zu sehen. Ich bin natürlich im Video zu sehen. Und sehr schicke Autos sind auch noch mit dabei, weil ich wirklich versucht habe, viel Lebensgefühl einzufangen.
0: Wie kommt man denn an dieses Video ran? YouTube wahrscheinlich, ne?
1: Genau, YouTube. Also ihr könnt einfach meinen Namen eingeben oder den Songtitel, hey komm, da geht noch mehr. Und dann findet ihr auf jeden Fall das Video. Oder ihr geht über meine Website www.claudiabilz.de und da habt ihr es auch direkt auf der Startseite.
0: Das ist schön. Ist schon veröffentlicht worden, ne?
1: Ja, ist seit letzten Freitag draußen, also seit dem 21.08. Und ja, ich freue mich über jeden, dem es Freude macht. Ich freue mich auch, wenn ihr mir einen Daumen hoch da lasst oder einen lieben Kommentar. Schaut es euch einfach an und lasst mich wissen, wie es euch gefällt.
0: Genau, bevor es hier weitergeht, gibt es nochmal Musik auf die Ohren.

0: Christodle, ja, jetzt sind wir wieder zurück.
1: Hallo.
0: Die Claudia ist noch dran. Schön, dass du noch dran bist. Du hattest gestern einen Live-Auftritt, ein kleines Mini-Konzert. Wie ist das für dich gelaufen?
1: Ganz so mini war es gar nicht. Es war tatsächlich mein erstes offizielles eigenes Konzert, also mit ganz vielen von meinen eigenen Liedern, die ja größtenteils noch gar nicht in die Welt rausgegangen sind, also noch gar nicht veröffentlicht sind. Und es war für mich ganz spannend zu sehen, wie das Publikum eben auf diese Lieder in meinem neuen Stil reagiert. Also ich habe ganz viel meiner Lieder nochmal umarrangiert, eben auf Deutschpop, Jazzpop, mit dem Singer-Songwriter-Elementen und der Bossa Nova-Note. Und es hat mich riesig gefreut, dass mein Publikum das sichtlich genossen hat und sich wirklich mit ganzem Herzen auch auf dieses Konzert, auf meine Musik, auf die Lieder eingelassen hat und es sichtlich genossen hat. Ja, es war ein sehr schönes Konzert. Es ging insgesamt von 18 Uhr, erklang der erste Ton, bis ungefähr 9:30. Oha. Also schon länger als ein normales Konzert. Aber es war einfach so ein schöner, entspannter Abend. Wir haben das im Marcolini-Haus hier in Moritzburg gemacht, draußen im Innenhof vom Marcolini-Haus. Es war so ein Wunsch von mir, wenn das Wetter passt, dass wir das Konzert draußen machen können, weil dieser Hof wahnsinnig schön ist. Für mich ist es so ein kleiner Urlaubsort, zu dem ich zu Fuß laufen kann. Und es war wirklich, die Atmosphäre war toll, mein Publikum war toll, es hat alles gepasst und ich habe es sehr, sehr, sehr genossen und habe heute den ganzen Tag so ein wirklich glückliches Lächeln im Gesicht, weil ich mich immer noch total gerne daran zurückerinnere.
0: Hast du eigentlich Lampenfieber, bevor du auf der Bühne startest?
1: Ja, tatsächlich. Also ich habe auch so einen kurzen Moment, wo ich mir denke, jetzt ist lieber doch, aber dann ist jetzt ja schon, also alles im Gange und ich würde nie sagen, ich kneife und trete nicht auf. Ne? Nie. Dafür liebe ich es auch viel zu sehr. Aber man ist schon erstmal aufgeregt und nervös. Und mir ist es halt immer wichtig, zum einen, dass ich wirklich sauber abliefere, weil ich singe immer live.
0: Das ist gut.
1: Und ich finde das auch, für mich ist es wichtig. Ich habe es fühlt sich für mich nicht authentisch an, wenn ich mich auf die Bühne stelle und zu einem Vollplayback singe. Muss jeder für sich entscheiden. Andere sagen, ich habe es ja trotzdem im Studio gesungen und dann kann ich auf der Bühne besser performen, wenn das dort ein Vollplayback ist. Aber nee, ich will das live haben, weil ich, der Körper ist ja auch in dem Moment ein Klangkörper und der nimmt die Energie aus dem Raum auf. Ne? Und kein Konzert, was live präsentiert ist, wird so klingen wie ein anderes.
0: Also ich denke auch, dass es einfach nur, wenn du als Playback auf die Bühne gehst, darum kommen doch die Leute gar nicht. Die wollen doch einen live sehen. Deswegen kommen die doch.
1: Genau. Ja. Bei manchen ist es aber tatsächlich so gut gemacht, dass man denkt, es ist live gesungen und es ist es aber dann nicht. Und das finde ich aber, also für mich persönlich, nicht ehrlich. Also ich will das schon live singen und das ist auch mein Anspruch an mich, dass ich live wirklich diese Leistung auch abbringe, dass es dann trotzdem toll klingt und den Menschen Freude bereitet und wir eine schöne Zeit zusammen haben, die wir genießen können. Ja.
0: Genau, die Planung für dieses Jahr noch. Wie sieht es bei dir aus?
1: Also ich möchte auf jeden Fall dieses Jahr noch zwei Lieder veröffentlichen. Eins eventuell im Oktober und das andere dann in der Adventszeit. Also das wird dann ein Weihnachtslied, auf das ich mich auch schon sehr freue. Und ich hoffe, dass bis dahin noch ein paar weitere Konzerttermine reinkommen. Und weil wir es halt jetzt wirklich erst angefangen haben. Also ich habe jetzt gesagt, okay, wir starten dieses erste Live-Konzert, gucken mal, wie die Resonanz ist und nehmen ein paar Sachen auf, damit man sich das auch ein bisschen besser vorstellen kann, was da so passiert auf der Bühne. Und dann gehen wir los und gucken, wie das Ganze sich weiterentwickelt. Ja, und ich bin guter Dinge, dass da noch ganz viel Schönes kommen wird. Und die neuen Termine findet man dann auf jeden Fall auch auf meiner Internetseite. Und wir sind jetzt auch schon in der Planung für die Weihnachtskonzerte. Ja? Das ist ja schon in greifbarer Nähe.
0: Das stimmt. Die Zeit vergeht. Du hast auch noch einen Blog auf deiner Seite.
1: Ja, ich habe letztes Jahr oder Ende letzten Jahres angefangen, diesen Blog zu schreiben. Aktuell sind 2 Beiträge drin. Und mir ist immer wichtig, dass ich in dem Blog Themen aufgreife, die eine gewisse Tiefe haben, die auch andere ansprechen. Und also es ist so, ich brauche immer so für mich so diesen Impuls von einem Thema, wo ich denke, oh ja, das hat ganz viel Stoff, das hat ganz viel Tiefe und Material, was auch für andere interessant sein könnte, um da mal tiefer reinzugehen und mal so ein Stück weit drüber nachzusinnen. Also ich bin eh ein Mensch, der viel denkt, viel nachdenkt und Dinge auch von ganz verschiedenen Seiten betrachtet. Und ja, und dann finde ich es spannend, da eben in manche Themen mal tiefer reinzugehen und auch ja zu gucken, was das mit anderen macht. Ne? Also der Blog ist auch so gedacht, dass man dann gerne unten drunter kommentieren darf. Ich freue mich über jeden Kommentar und finde es auch schön, wenn man dann darüber in den Austausch geht. Ich finde es immer ganz wichtig und schön, wenn man sich so ein bisschen gegenseitig ja, befruchtet geistig.
0: Du, ich sag Dankeschön. Das war
1: ich danke dir, es hat total Spaß gemacht.
0: Das war wirklich sehr spannend, was über dich zu erfahren.
1: Freut mich, danke.
0: Und ich wünsche dir auf jeden Fall viel Erfolg. Ich wünsche dir eine gute Reise mit deiner Musik.
1: Dankeschön.
0: Und wenn es was gibt, dann würde ich es gerne als Update nehmen.
1: Und auf jeden
0: ansonsten,
1: Fall.
0: Und ansonsten, genau.
1: Vielleicht hören wir uns an dieser Stelle bei anderer Gelegenheit wieder. Ich würde mich riesig freuen.
0: Ja, ich mich auch.
1: Sehr schön. Dann wünsche ich dir auch alles Gute. Noch ganz, ganz viele tolle Sendungen. Und ja, wie gesagt, würde mich freuen, wenn wir uns in der einen oder anderen wiederhören.
0: Genau, so ist es. Ich schließe mich da nur an. Und weiterhin danke. Viel Erfolg mit deiner Musik.
1: Danke, das wünsche ich dir auch.
0: Jo. Ciao.
1: Ciao.
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Oh ja, wir hören uns wieder, wenn ihr wollt, beim nächsten Mal. Macht's gut, bis

Meine Damen und Herren, man mag es kaum glauben, es war Sommer und es wurde Herbst. Genauer genommen, es wird Herbst. Übermorgen meteorologischer Herbstanfang, da gibt es nichts zu diskutieren. Und welcher Song passt besser zum Thema? Dieser. Und es war Sommer.

0: durchaus selten zu Gehör gebracht in dieser Sendestrecke am Sonntagabend. Peter Maffay, es war Sommer. Es war ein schöner Tag, der letzte im August. Das stimmt nicht ganz, denn es ist der vorletzte Tag im August. Nichtsdestotrotz verabschieden wir uns ein wenig vom Sommer 2026, denn es ist der vorletzte Sommertag in diesem Jahr, zumindest meteorologisch betrachtet. Der kalendarische Herbstanfang ist im Übrigen am 23. September um genau 2.04 Uhr. Sommer oder Herbst, das liegt grundsätzlich im Auge des Betrachters. Vielleicht genießt du noch einmal die warmen Sonnenstrahlen, wenn sie denn da sind, den Duft von Grillabenden oder aber die langen hellen Nächte, die zugegeben bereits deutlich kürzer werden. Am Dienstag heißt es dann willkommen Herbst. Das wiederum bedeutet bunte Blätter, goldenes Licht, gemütliche Abende und vielleicht die erste Tasse Tee oder Kakao auf dem Sofa. Die Natur stellt langsam um und wir spüren schon diese besondere Stimmung in der Luft.
1: Hi, ich bin Jessica und ich verbinde mit dem Herbst auf jeden Fall lange Spaziergänge, aber auch die Badewanne danach, der warme Kakao, kuschelige Decke, vielleicht noch auf dem Balkon mit Decke, dazu einen warmen Tee und ein gutes Buch.
0: Hier im Radio begleiten wir dich natürlich durch den Wechsel der Jahreszeiten mit der passenden Musik und allem, was irgendwie dazugehört. Passende Musik, hier ist sie, Ariana Grande, No Tears Left to Cry.

In Dülmen gibt es tatsächlich einen Taylor Swift-Gottesdienst mit Liveband, ihren Songs, Bibelfersen und ganz wichtig Freundschaftsarmbändchen. Lange Predigten, Fehlanzeige, dafür darf ausdrücklich mitgesungen und sogar getanzt werden. Die Idee dahinter hatte Theologiestudentin Felicitas Höhing. Sie findet selbst Taylor Swift Texte und christlicher Glaube haben mehr gemeinsam als man denkt. Liebe, Hoffnung, Freundschaft und Zusammenhalt. Also, Swifties aufgepasst. Am 20. September um 18 Uhr heißt es in der Heiligkreuzkirche in Dülmen. Shake it off und vielleicht ein bisschen Halleluja. Heute deine Love Time, die letzte im August. Auch diese Love Time, sie hat eine laufende Nummer 543. Wir gehen stetig auf 600 Ausgaben Love Time zu. Und dann wird man sehen oder hören. Jetzt gibt es was zu hören. Harry Styles.

0: Jackson, er wäre gestern 68 geworden. Deine Lovetime heute am 30. August. Passend zum anstehenden Herbstanfang, der Wunsch, der Gedankengang von unserem Hörer Tom.
1: Kannst du bitte so ein trauriges Lied laufen lassen, so richtig Ballade?
0: Ein trauriges Lied, bitteschön. Für die Jungs von den Prinzen war es der Durchbruch. Das Leben ist grausam und schrecklich gemein. Das Leben ist grausam und Gabi ein Schwein. Oder doch der Klaus. 1991, die Prinzen.

Longest Time. Musikalisch geht es nun in deutsche Gefilde. Mehr noch, wir ziehen den Stecker. Unplugged geht es weiter bei uns. Marius Müller-Westernhagen, er zog im Jahr 2016 den Stecker. Unplugged, Musik ohne große Studiogedöns, ohne dicke Soundwand, einfach Stimme, Gitarre, ein paar wenige handgespielte Instrumente und ganz viel Gefühl. Und genau das macht diese Songs oft so ganz besonders. Die klingen näher, ehrlicher, manchmal sogar ein bisschen rauer. Große Hits, plötzlich ganz klein, aber dafür mit ganz viel Atmosphäre. Und genauso einen besonderen Unplugged-Moment, den gibt es jetzt hier bei uns. In der Rubrik Live-Tracks, weil ich dich liebe und sexy, Marius Müller-Westernhagen.

0: lieben. Weil ich euch liebe.
1: Westernhagen live. Am vergangenen Freitag war Vollmond und vielleicht war genau das der Grund, warum du in der letzten Woche schlechter geschlafen hast. Ob der Mond nun tatsächlich unseren Schlaf beeinflusst, darüber lässt sich streiten. Fest steht eines, bei Vollmond ist die Nacht zumindest deutlich heller. Und manchmal reicht es ja schon, um eine unruhige Nacht zu haben. 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

Astronaut Max Mutzke. Wir gehen stetig auf den September zu und auf die nächste Stunde Love Time. Darauf darfst du dich freuen. Dein Herbsthoroskop mit unserer hochamtlichen Sternguckerin Franziska. Jetzt Musik von Billie Eilish. Bis gleich. Hi.

Es geht stetig auf 0 Uhr zu, mehr noch, es geht auf September zu. Der Sommer erwinkt sozusagen zum Abschied, kürzere Tage und trotzdem hat der September seinen ganz eigenen Zauber. Zwischen goldenen Sonnenstrahlen, dem ersten Rascheln von Herbstblättern und vielleicht schon einer Tasse Tee wird es so richtig gemütlich. Die musikalische Untermalung, den passenden Soundtrack, den

Zwei echte musikalische Bond-Klassiker bei uns in deiner Lifetime. Nobody Does It Better aus dem Streifen Der Spion, der mich liebte und All Time High aus Octopussy. Zwei Songs, zwei Bond-Filme, beide Songs mit dem ganz besonderen Sound zwischen Spannung, Eleganz und vor allem natürlich ganz viel Gefühl. Was erwartet den uns geneigten Lifetime-Konsumenten in dieser Stunde? Franziska, sie gesellt sich zu uns zum anstehenden Herbstanfang schon heute das passende Horoskop. Es wird herbstlich, nur so viel. Nun Musik von Kool & The Gang, Joanne.

0: Eye in the Sky, The Alan Parsons Project. Der Herbst, er steht vor der Tür und mit ihm vielleicht auch neue Chancen, Überraschungen und ein bisschen frischer Wind in deinem Leben. Was die Sterne für dich bereithalten, das erfährst du jetzt und zwar für Widder, Stier, Zwillinge und Krebs.
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2: Blätter fallen, Drachen steigen. Gruftige Friedhofsstimmung, erfrorene Fingerspitzen, brausende Streitsucht mit schwerem Gerät oder beschauliche schöne Weltmalerei. Wie bringst du das Jahr zu Ende? Ernsthafte machen ihr Leben winterfest. Chaoten vertrödeln es im Nebel, Vorsichtige füllen Speisekammern und jeder soll doch mit seinem Herbstblues machen, was er will. Widder, Straßenfeger. Falls kein wilder Orkan durch die Gassen tobt und mit den Fensterläden knallt, weiß der Widder sich zu helfen. Entweder kommt der lärmende Laubbläser frühmorgens zum lautstarken Einsatz oder er pflügt joggend durch handgekehrte Blätterhaufen. Dann stürmt es wenigstens zwischenmenschlich. Stier. Einverleiblich. Im Sommer Pilz, im Herbst Pilze. Ein Schlemmerstier weiß jede Jahreszeit körperlich zu genießen. Die Ruhe beim naturnahen Schwammerl sammeln, die Aussicht auf faule Sesselfurzabende und den satten Duft nach reifem Obst in der empfindsamen Schnuppernase. Eine Jahreszeit für sinnliche Gemüter. Zwillinge, Hütchenspiele. Flüchtender Kopfputz, wirbelnde Windhosen, hochbauschende Röcke oder die neuesten Tricksereien nach der langweiligen Sommerpause. Eine erquickliche Belustigung für kurzzeitig interessierte Zwillinge, auch wenn sie wie immer hektisch wieder viel zu viel unter einen Hut zu bringen versuchen. Krebs, rückschrittig. Man wundere sich nicht, wenn kindliche Pfützenspritzer, Laubraschler oder Kastanienaufklauber kichernd durch den Regen hüpfen und bunte Gummistiefel Größe 43 tragen. Da ist das Kind im Krebse außer Rand und Schale. Schuld sind wahrscheinlich selige Kindheitserinnerungen. Und der Vollmond.
0: Es gibt Menschen, die gruseln sich vor dem Herbst, andere haben Angst vor dieser Nacht. Positiv gestimmte Worte nun von Angela Werner. Ein Titel aus der Rubrik, seit ewigen Zeiten nicht mehr gehört, wenn überhaupt gehört.

0: Angela Werner, hast du Angst vor dieser Nacht? Bunte Blätter, kühlere Tage und vielleicht ganz neue Aussichten in Liebe und Leben? Wir schauen nun, was dein Herbst bringt. Hier kommen Löwe, Jungfrau, Waage und Skorpion.
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2: Löwe. Die Feste feiern, wie die Blätter fallen. Damit vergnügungssüchtige Löwen den Verfall des kränkelnden Sommers nicht als persönliche Majestätsbeleidigung übel nehmen, hat man für sie den goldenen Oktober erfunden. Mit königlicher Farbenpracht, fröhlichen Weinfestivals, Erntedankpartys und leuchtend gelben Kürbissuppenfeten. Jungfrau, es geht ans Eingemachte. Herbst ist dann, wenn Jungfrauen Obst einmachen und Tüchtigkeit ausdünsten. Batterien von Flaschen für selbstgemachten Ketchup, Plastikdöschen mit Suppenkräutern oder säuberlich beschriftete Marmeladengläser füllen erst Küche, dann Keller und zum Abschluss eine Excel-Übersichtstabelle. Waage. Ein schönes Paar. Malerischer Herbst und kunstsinnige Waage sind Idealpartner. Beide wollen sie die Welt schön färben und mit gefällig farbigem Anstrich natürliche Hässlichkeiten hübsch verdecken. Sie lieben den Altweibersommer mit lauen Tagen, bunten Wäldern und kühlen Kuschelabenden im Kerzenschein. Skorpion, stirb langsam. Modergeruch aus zertrampeltem Laub, Fäulnis und Sterben ringsumher, schmuddeliger Nieselregen, richtiges Totensonntagsfeeling mit Friedhofsatmosphäre. So will ein Skorpion den Herbst oder gar kein Wetter. Und in jedem abgestorbenen Stück des Jahres sieht er die Knospen eines Neuanfangs.
0: Die letzten vier Sternzeichen, Schütze, Steinbock, Wassermann und Fische nach Paul McCartney. My Love.

0: zum Schluss schauen wir noch auf die letzten vier Sternzeichen. Was erwartet dich im Herbst? Wo geht's aufwärts und wo solltest du genauer hinschauen? Herbstlich geht es hinzu für Schütze, Steinbock, Wassermann und Fische.
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2: Schütze. Wehe, wenn sie losgelassen. Drachensteigwetter ist endlich und am liebsten würde der Schütze statt des leuchtend bunten Fliegers selbst an der langen Leine aufsteigen und fröhlich mit dem Schwänzchen wedeln. Spätsommersonne, Herbstfeuer, frohsinnige Weinlese. Je kürzer die Tage, desto praller füllt er sie mit Lebenslust. Steinbock. Eiswein gibt's. Gleich nach den Sommerferien, wenn die ersten Lebkuchen im Supermarktsortiment auftauchen, macht der Steinbock den Garten winterfest. Das Haus Zugluft abgedichtet und sein Auto frostsicher. Dann wartet er geduldig auf die ersten Nachtfröste, bis er im Weinberg hartgefrorene Trauben ernten kann. Wassermann. April, Oktober. Morgens Anorak, mittags Bikini, heute lauer Abend und in der Früh Scheibenkratzen. So wetterwendisch kann der Herbst sein, da fühlt sich der unberechenbare Wassermann unter Gleichgesinnten. Er trägt gefütterte Gummistiefel an den Füßen und Sandaletten in der Hand. Und jetzt komme, was da wolle. Fische. Nebelschlusslicht. Nun sind wir alle eins, denken sich Fische, weil die anderen genauso hilflos in undurchsichtigen Dampfschwaden herumschwirren. Märchenhaft verschleiert zeigt sich die Welt von ihrer besten Seite, nämlich gar nicht. Und man muss dem Fisch heimleuchten, damit er nicht vom Leben abgehängt wird.
0: Am kommenden Sonntag hier bei uns, das ist bekannt, ein neues Horoskop.

0: Ozzy Osbourne, einer der ganz Großen, und davor Christina Aguilera. Der Herbst, der naht, und viele Zeitgenossen freuen sich drauf.
1: Der Herbst ist richtig toll, vor allem wenn es nicht regnet und wir noch nicht dieses Matschwetter haben. Ich finde es wahnsinnig toll, durch den Wald zu laufen, durch das raschelnde Laub. Das ist so ein tolles Gefühl. Es riecht nach Herbst. Einfach wundervoll.
0: Ich persönlich mag den Herbst. Und wer nun sagt, Herbst, da regnet es immer, es ist so kalt. Liebe Leute, es soll auch zum Beispiel den goldenen Oktober geben.
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ausgechillt in die neue Woche, mehr noch in den neuen Monat. Deine Lovetime gibt es wieder am kommenden Sonntag. Das ist dann der 6. September. Ich freue mich drauf. Komm gut durch die Woche und vor allem durch die Nacht. Schlafe fein. Mach es gut.

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